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1: Es ist 5:03. Ich bin Anna Löwer. Schlechte Wahlergebnisse, schlechte Umfragewerte und stockende Reformen. Darum geht es für die CDU-Spitzen auch heute weiter bei einem Krisentreffen. Zu einem möglichen Aus von Kanzler Merz sagte der Politikwissenschaftler Albrecht von Lucke bei NTV.
2: Die Probleme sind viel grundsätzlicherer, strukturellerer Art. Wir haben es mit zwei geschwächten Volksparteien zu tun. Und beide Parteien profilieren sich gegeneinander. Das ist das Problem und ein bloßer Kanzlertausch würde das Problem nicht lösen. Also insofern glaube ich nicht, dass die Union zu diesem Schluss kommt, zumal ich nicht den Eindruck habe, dass irgendeiner der Ministerpräsidenten der CDU momentan Lust hätte, den Job des Kanzlers zu übernehmen.
1: Verwirrung um eine Teilwaffenruhe im Ukraine-Krieg. Laut US-Präsident Trump sollten sich beide Seiten darauf geeinigt haben, nicht mehr auf die Energieinfrastruktur zielen zu wollen. Der ukrainische Präsident Zelensky wusste von der angeblichen Energiewaffenruhe aber nichts. Wie er auf X mitteilte, gehen die russischen Angriffe auch ungehindert weiter. Moskau hatte vor Wochen angefangen, gezielt Kraftwerke oder Umspannwerke ins Visier zu nehmen. Die Ukraine griff daraufhin die russische Ölproduktion an. Trump hatte das mehrfach kritisiert. Saudi-Arabien meldet einen weiteren Angriff auf einen internationalen Flughafen. In Dammam soll ein Geschoss Schäden angerichtet haben. Zuvor war mehrfach der Flughafen der Hauptstadt Riad attackiert worden, mit mehreren Todesopfern. Zu den Angriffen hat sich die Houthi-Miliz bekannt. Freiburg bleibt in dieser Bundesliga-Saison weiter ungeschlagen. Nach einem 2:1 gegen Schalke stehen die Freiburger an der Tabellenspitze. Im zweiten Sonntagsspiel gewann Köln das rheinische Derby mit 2:1 gegen Mönchengladbach. Hertha BSC setzt seine Siegesserie in der zweiten Bundesliga fort. Das 2:1 zu Hause gegen Greuther Fürth war der 7. Erfolg im 7. Ligaspiel. Die Hertha führt die Tabelle souverän an. Und zum Eishockey. Die Eisbären Berlin haben in der DEL bei den Fishtown Pinguins mit 3:0 gewonnen. Die Eisbären stehen an der Tabellenspitze. Triathletin Laura Philipp hat beim Ironman auf Hawaii Silber gewonnen. Dabei legte sie beim Marathon eine furiose Aufholjagd hin. Der deutsche Superstar Patrick Lange musste aufgeben und kam nicht ins Ziel.
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5: Es ist 3:05. Ich bin Anna Löwer. Guten Morgen. Wie geht es weiter mit der CDU? Die Frage steht nach Wahlschlappen, schlechten Umfragewerten und nicht zuletzt auch der Kritik an Kanzler Merz seit längerem im Raum. Die Parteispitzen beraten auch heute noch bei einem Krisentreffen über den weiteren Kurs. CDU-Generalsekretärin Hoppermann sagte vorher, Ziel sei es, Vertrauen zurückzugewinnen.
6: Dabei ist die Klausurtagung heute nicht die eine Wunderwaffe, sondern der Beginn eines Prozesses, den wir sowohl in der Bundesregierung und der Regierungspolitik als auch in der Partei beginnen, um zur alter Stärke zurückzufinden und unseren Anspruch als Volkspartei zu untermauern. Darin sind wir uns alle einig und da nehme ich auch ein großes Bedürfnis wahr.
5: Die vermeintliche Waffenruhe zwischen Russland und der Ukraine ist offenbar gescheitert. Nach ukrainischen Angaben greift Russland wieder Energieanlagen in der Ukraine an. Uwe Schimonek berichtet.
7: US-Präsident Trump hatte zuvor angekündigt, beide Seiten würden auf Angriffe auf die Energieinfrastruktur verzichten wollen. Der ukrainische Präsident Zelensky wusste davon aber nichts. Wie er auf X mitteilte, gehen die russischen Angriffe auch ungehindert weiter. Moskau hat vor Wochen angefangen, gezielt Kraftwerke oder Umspannwerke ins Visier zu nehmen. Die Ukraine griff die russische Ölproduktion an. Trump hatte das mehrfach kritisiert.
5: In Stockholm wird heute der Gewinner oder die Gewinnerin des Wirtschaftsnobelpreises bekannt gegeben. Anders als die Preise für Frieden, Physik, Medizin, Chemie und Literatur wurde dieser Preis nicht von Alfred Nobel persönlich ins Leben gerufen, sondern von der schwedischen Nationalbank. Er wird dennoch Meister zugerechnet. In der Fußball-Bundesliga hat Freiburg die Tabellenspitze übernommen. Die Freiburger setzen sich 2:1 gegen Schalke durch. Außerdem hat Köln das rheinische Derby gegen Mönchengladbach mit 2:1 gewonnen. Hertha BSC setzt seine Siegesserie in der zweiten Bundesliga fort. Das 2:1 zu Hause gegen Greuther Fürth war der 7. Erfolg im 7. Ligaspiel. Die Hertha führt die Tabelle souverän an. Und zum Eishockey. Die Eisbären Berlin haben in der DEL bei den Fishtown Pinguins mit 3:0 gewonnen. Die Eisbären stehen an der Tabellenspitze.
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1: Es ist 5:05 Uhr. Ich bin Anna Löwer. Guten Morgen. Schlechte Wahlergebnisse, schlechte Umfragewerte und stockende Reformen. Darum geht es für die CDU-Spitzen auch heute weiter bei einem Krisentreffen. Zu einem möglichen Aus von Kanzler Merz sagte der Politikwissenschaftler Albrecht von Lucke bei NTV.
2: Die Probleme sind viel grundsätzlicherer, strukturellerer Art. Wir haben es mit zwei geschwächten Volksparteien zu tun. Und beide Parteien profilieren sich gegeneinander. Das ist das Problem und ein bloßer Kanzlertausch würde das Problem nicht lösen. Also insofern glaube ich nicht, dass die Union zu diesem Schluss kommt. Zumal ich nicht den Eindruck habe, dass irgendeiner der Ministerpräsidenten der CDU momentan Lust hätte, den Job des Kanzlers zu übernehmen.
1: Verwirrung um eine Teilwaffenruhe im Ukraine-Krieg. Laut US-Präsident Trump sollten sich beide Seiten darauf geeinigt haben, nicht mehr auf die Energieinfrastruktur zielen zu wollen. Der ukrainische Präsident Zelensky wusste von der angeblichen Energiewaffenruhe aber nichts. Wie er auf X mitteilte, gehen die russischen Angriffe auch ungehindert weiter. Moskau hatte vor Wochen angefangen, gezielt Kraftwerke oder Umspannwerke ins Visier zu nehmen. Die Ukraine griff daraufhin die russische Ölproduktion an. Trump hatte das mehrfach kritisiert. Saudi-Arabien meldet einen weiteren Angriff auf einen internationalen Flughafen. In Dammam soll ein Geschoss Schäden angerichtet haben. Zuvor war mehrfach der Flughafen der Hauptstadt Riad attackiert worden, mit mehreren Todesopfern. Zu den Angriffen hat sich die Houthi-Miliz bekannt. Freiburg bleibt in dieser Bundesliga-Saison weiter ungeschlagen. Nach einem 2:1 gegen Schalke stehen die Freiburger an der Tabellenspitze. Im zweiten Sonntagsspiel gewann Köln das rheinische Derby mit 2:1 gegen Mönchengladbach. Hertha BSC setzt seine Siegesserie in der zweiten Bundesliga fort. Das 2:1 zu Hause gegen Greuther Fürth war der 7. Erfolg im 7. Ligaspiel. Die Hertha führt die Tabelle souverän an. Und zum Eishockey. Die Eisbären Berlin haben in der DEL bei den Fishtown Pinguins mit 3:0 gewonnen. Die Eisbären stehen an der Tabellenspitze.
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3: Hi, wunderschönen guten Morgen.
4: Und
3: willkommen zurück aus eurem Wochenende. Schönen Montag, schön, dass ihr bei uns seid. Alicia und Patti hier im Studio für euch. Na, und wenn der offen ist, dann liebt ihr den natürlich. Aber gesperrt ist er halt ein absoluter Staualbtraum, der Tiergartentunnel. Da läuft's ja gerade so gar nicht. Ja,
5: Nick hatte aber zum Glück einen Plan. Dafür braucht er aber eure Hilfe.
3: Ja, hört er gleich in der Viertelstunde bei 94.3 RS2. Guten Morgen.
5: Morgen.

0: wenn es jetzt draußen kalt wird, na, die Blätter fallen und ihr euch eigentlich nur noch in eure Kuscheldecke einwickeln möchtet, dann ist Zeit für ihn hier. Oh. Guten Morgen am Montag.
1: Guten Morgen.
0: Die RS2-Morgenshow ist an.
1: Ich freue mich so. Die Harry Potter-Zeit geht wieder los. Ja, und das hat die Stadt Wittenberge gleich wörtlich genommen und ihre Haltestellenansagen von Udo Schenk neu einsprechen lassen. Der spricht nämlich zufälligerweise Lord Voldemort und kommt aus Wittenberge.
2: Harry, unser nächster Halt. Wittenberge.
0: Okay, das klingt sehr gruselig.
1: Boah, schon.
0: Ich bin ja jetzt nicht ganz so in dieser Harry Potter Story drin, aber dir ist aufgefallen, Alicia, dass wir in Berlin einen Ligusterweg haben. Und so heißt die Straße, in der Harry in den Filmen aufgewachsen ist, ne?
1: Genau, und deshalb liegt es auch irgendwie auf der Hand, dass wir dafür auch unbedingt diese Lord Voldemort-Stimme brauchen.
2: Nächste Haltestelle. Ligusterweg.
1: Oh.
2: Alle aussteigen. Na, macht schon.
1: Schön, aber auch noch am Meckern, so typisch Berlin. Vielen Dank, Udo Schenk. Cool.
0: Ja, wäre eigentlich auch mal wirklich eine coole Aktion für Berliner Haltestellen.
1: Ja,
0: ne?
1: Ich lieb's.
0: Guten Start euch in den Montag mit
2: 94.3 RS2.

0: Neue Woche, altes Problem. Morgens noch die schnelle Abkürzung, nachmittags wieder komplett alles dicht im Tiergartentunnel. Guten Morgen am Montag, ist die RS2 Morgenshow.
1: Ja, wer diese Woche zwischen Hauptbahnhof und Landwehrkanal unterwegs ist, der sollte lieber ein bisschen mehr Zeit einplanen.
0: Ja, die beliebte Abkürzung wird ja seit Tagen immer wieder nachmittags dicht gemacht und das nicht etwa wegen der Baustelle, sondern weil zu viele Mitarbeiter krank sind, die den Tunnel eigentlich rund um die Uhr überwachen sollen.
1: Ja, und letzte Woche hat es sogar unseren Bundeskanzler erwischt, der deshalb auch zu spät zu einer Sitzung kam.
0: Unser Nick hat sich am Tunneleingang in Moabit mal umgehört und da war die Stimmung ziemlich im Keller.
2: Ich stehe hier mit Philipp und der baut an der U5 direkt am Tiergartentunnel.
3: Ich muss da jeden Tag häufiger durch von der U5 zur S21, da sind unsere Büros, ein Riesenscheiß.
2: So, und der macht ja halbtags nur noch, der Tunnel, ne?
3: Ja, Personalmangel.
2: Ist das wild, oder?
3: Ist eine Frechheit. Aber ich mache doch meine Arbeit, du machst deine Arbeit. Warum machen die Leute ihre Arbeit nicht? Kommen dann mit 3 Leuten mehr hin. Scheiß mal darauf, die Wirtschaft stockt doch dadurch. Ich will meinen Job machen, du willst deinen Job machen. Wir stehen da alle wie Arsch im Stau. Ja? Meine LKWs kommen nicht, mein Beton kommt nicht pünktlich. Du willst zur Arbeit, ich will zur Arbeit, nur die kommen nicht zur Arbeit.
2: Hast du noch Kapazitäten? Könnten wir beide aushelfen vielleicht?
3: Das geht schnell. Glaub mir das.
2: Übernehmen wir das Schaltpult da und die ganzen Monitore.
3: Da brauche ich kein Schaltpult für. Da funktioniert so.
2: Das regelst du von...
3: Mit Händen und Füßen. Da wird durchgeschoben.
2: Mach den Tunnel auf.
3: Die Wirtschaft muss laufen.
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1: Ich bin Anna Löwer. Guten Morgen. Schlechte Wahlergebnisse, schlechte Umfragewerte und stockende Reformen. Darum geht es für die CDU-Spitzen auch heute weiter bei einem Krisentreffen. Zu einem möglichen Aus von Kanzler Merz sagte der Politikwissenschaftler Albrecht von Lucke bei NTV.
2: Die Probleme sind viel grundsätzlicherer, strukturellerer Art. Wir haben es mit zwei geschwächten Volksparteien zu tun. Und beide Parteien profilieren sich gegeneinander. Das ist das Problem und ein bloßer Kanzlertausch würde das Problem nicht lösen. Also insofern glaube ich nicht, dass die Union zu diesem Schluss kommt. Zumal ich nicht den Eindruck habe, dass irgendeiner der Ministerpräsidenten der CDU momentan Lust hätte, den Job des Kanzlers zu übernehmen.
1: Verwirrung um eine Teilwaffenruhe im Ukraine-Krieg. Laut US-Präsident Trump sollten sich beide Seiten darauf geeinigt haben, nicht mehr auf die Energieinfrastruktur zielen zu wollen. Der ukrainische Präsident Zelensky wusste von der angeblichen Energiewaffenruhe aber nichts. Wie er auf X mitteilte, gehen die russischen Angriffe auch ungehindert weiter. Moskau hatte vor Wochen angefangen, gezielt Kraftwerke oder Umspannwerke ins Visier zu nehmen. Die Ukraine griff daraufhin die russische Ölproduktion an. Trump hatte das mehrfach kritisiert. Saudi-Arabien meldet einen weiteren Angriff auf einen internationalen Flughafen. In Dammam soll ein Geschoss Schäden angerichtet haben. Zuvor war mehrfach der Flughafen der Hauptstadt Riad attackiert worden, mit mehreren Todesopfern. Zu den Angriffen hat sich die Houthi-Miliz bekannt. In Stockholm wird heute der Gewinner oder die Gewinnerin des Wirtschaftsnobelpreises bekannt gegeben. Anders als die Preise für Frieden, Physik, Medizin, Chemie und Literatur wurde dieser Preis nicht von Alfred Nobel persönlich ins Leben gerufen, sondern von der schwedischen Nationalbank. Er wird dennoch Meister zugerechnet. Freiburg bleibt in dieser Bundesliga-Saison weiter ungeschlagen. Nach einem 2:1 gegen Schalke stehen die Freiburger an der Tabellenspitze. Im zweiten Sonntagsspiel gewann Köln das rheinische Derby mit 2:1 gegen Mönchengladbach. Hertha BSC setzt seine Siegesserie in der zweiten Bundesliga fort. Das 2:1 zu Hause gegen Greuther Fürth war der 7. Erfolg im 7. Ligaspiel. Die Hertha führt die Tabelle souverän an. Und zum Eishockey. Die Eisbären Berlin haben in der DEL bei den Fishtown Pinguins mit 3:0 gewonnen. Die Eisbären stehen an der Tabellenspitze.
3: Schönen guten Morgen.
4: Guten Morgen.
3: Hier am Montag. Vielleicht habt ihr ja eine schöne, kuschelige Zeit am Wochenende gehabt und euch ein bisschen auf den Herbst eingelassen.
4: Denn können wir gleich weitermachen.
3: Genau, wir starten so auch in die neue Woche mit frischen 8 Grad aktuell. Wird aber einigermaßen freundlich bei bis zu 13 Grad.
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5: Schönen guten Morgen wünsche ich. Ist schon ein bisschen was los heute früh. Einmal gibt es zum Beispiel Probleme bei der S-Bahn. Da haben wir ein kaputtes Signal am Treptower Park und deshalb kommt es auf den Linien S41, 42, S8, S85 und S9 zu Verspätungen und Ausfällen. Dann Vorsicht auf der A10 im südlichen Berliner Ring in Fahrtrichtung Magdeburg. Zwischen Schönefelder Kreuz und der Raststätte am Fichtenplan ist ein Fahrzeug liegen geblieben und blockiert die rechte Spur. Dann haben wir einen Unfall auf der A24 Richtung Berlin zwischen Neuruppin und Neuruppin Süd. Da ist die linke Spur gesperrt. Und Achtung bitte noch, B198 Joachimsthal Richtung Angermünde. Zwischen Kleinzieten und dem Abzweig nach Eberswalde ist ein Fahrzeug liegen geblieben. Geblitzt wird in Marzahn, Bitterfelder Straße, Zehlendorf, Lindenthaler Allee und A11 Richtung Berlin kurz vor Finofurt. Dankeschön fürs Durchgeben. Bei Staus oder Blitzern ruft gern an oder schickt eine WhatsApp Berlin 20 und 3x19. Ich bin Schmitty. Gute Fahrt.

0: ist immer ein Thema, oder? Mhm. So, und der BER, der steht jetzt leider schon wieder in den Schlagzeilen. Gab ja in den letzten Jahren diverse, ne? Ja. Zu teuer, Bau zu lang gedauert. Und jetzt die nächste peinliche Sache für uns Berliner.
1: Ja, worum es da geht und warum jetzt vielleicht für den einen oder anderen der Urlaub in Gefahr ist. Oh. Das hört er in einer Viertelstunde hier bei 94.3.

0: Ich bin froh, wenn ich morgens weiß, wie meine Kaffeemaschine an- und ausgeht. Schönen guten Morgen. Die RSV-Morgenschuss an am Montag. Normalerweise haben ja, was so Technikgedöns angeht, wirklich die Japaner oder Chinesen die Nase vorn. Ne? Da erfinden irgendwelche krassen Brains was und die ganze Welt guckt drauf.
1: Ja, und jetzt guckt die ganze Welt nach Senftenberg. Ja. In mein schönes Brandenburg. War doch klar.
0: Ja, Wissenschaftler auf der ganzen Welt haben geforscht und als Erste haben es jetzt die Senftenberger geschafft.
1: Ja, da haben Forscher nämlich ein Material hergestellt, was es sonst nur und ausschließlich in Sternenstaub gibt. Und so besonders wie es klingt, ist es auch. Ein einziges Kilo davon kostet 1 Million Euro.
0: So, und daraus sollen dann mal Chips für Quantencomputer entstehen. Das klingt alles wahnsinnig kompliziert. Das sind diese wahnsinnig krass schnellen Computer. Ne?
1: Ja, und wie das geht, das erklärt euch jetzt Anne. Sie ist eine der Gründerinnen des Startups in Senftenberg.
2: Das kann man sich ein bisschen so vorstellen, wie wenn man in der Dusche steht und ganz heiß duscht und dann die Wände so beschlagen mit ganz kleinen Tröpfchen. Wenn man dann den Raum ganz doll runterkühlen würde, dann wird daraus Eis. Und aus diesem Feststoff werden dann ganz dünne Scheiben geschnitten. Und auf diesen Scheiben werden dann die kleinen Rechenchips hergestellt.
1: Crazy, was so möglich ist. Irgendwie. Dafür gab es jetzt sogar den Brandenburger Innovationspreis 2026.
0: Also wisst ihr, das können wir in Brandenburg, ne? Aber hier Handynetz, das geht nicht.
1: Nee, stimmt.
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0: Hey. Oh, jetzt müsst ihr stark sein. Schönen guten Morgen am Montag.
1: Guten Morgen.
0: Hier ist die RS2 Morgenshow. Ne? Wir haben jetzt nämlich schon wieder einen ziemlich unschönen Titel kassiert.
1: Unser BR, der Flughafen, der ist laut Ryanair der erfolgloseste Flughafen Europas. Wow, was für ein toller Titel. Und der Billigflieger, der zieht jetzt auch Konsequenzen daraus. Ryanair halbiert nämlich sein Angebot ab Berlin. Ganze 12 Strecken fallen komplett weg. Darunter zum Beispiel Gran Canaria, Pisa und Thessaloniki. Grund dafür sind laut Ryanair die hohen Flughafengebühren.
0: Aber es gibt auch gute Nachrichten. Ne? Eurowings baut das Angebot am BER nämlich aus. Und neu mit dabei könnt ihr unter anderem nach Rom fliegen, Bologna, Kuusamo in Finnland, ich hoffe, ich spreche es richtig aus, oder auch Porto, Bilbao und Lissabon, und zwar direkt.
1: Ja, und genau dafür schenken wir euch doch die Kohle bei unserem Quiz mit dem Oh-Oh. Dann könnt ihr jeden Tag mitmachen. Gleich geht es wieder los, die nächste Runde um 7 hier bei 94.3 RS2.
0: Guten Morgen.

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3: Ich bin Marie-Louise Bress. Guten Morgen. Die CDU will näher ran an die Lebenswirklichkeit der Menschen. Den zweiten Tag in Folge diskutiert die CDU bei ihrer Klausur im Adenauerhaus in Berlin über den künftigen Kurs nach den Landtagswahlen. Dabei geht es auch um Inhalte, sagte der rheinland-pfälzische Ministerpräsident Gordon Schnieder am 1.
4: Zu begreifen auch, dass am Ende des Geldes noch ganz viel Monat kommt. Dass viele nicht wissen, wie sie vor dem Winter jetzt das Heizöl bezahlen sollen. Dass die Lebenshaltungskosten steigen, aber die Löhne in den letzten Jahren nicht mitgestiegen sind. Das sind die Probleme.
3: Thema dürfte auch der Umgang der CDU mit der AfD sein. Die Ergebnisse der Klausur wollen Kanzler Merz und Generalsekretärin Hoppermann am Nachmittag vorstellen. 3 Wochen nach der Berlin-Wahl wird heute das endgültige Ergebnis verkündet, nach der Sitzung des Landeswahlausschusses im Roten Rathaus in Mitte. Erst vor einer Woche musste das Ergebnis nach einer Panne in Spandau nochmal korrigiert werden, wodurch sich Direkt- und Überhandmandate verschoben. Am Ende sitzen dadurch 5 Abgeordnete weniger im Parlament als zunächst errechnet, je einer von der CDU, SPD und Grünen und 2 weniger von der Linken. Als Wahlsieger führt die Linke mittlerweile Sondierungsgespräche mit Grünen und SPD. Autofahrerinnen und Autofahrer in Treptow-Köpenick müssen sich ab heute auf eine neue Baustelle einrichten. Der Bezirk startet Sanierungsarbeiten auf der Salvador-Allende-Straße. Die Fahrbahn hat Höhe Fürstenwalder Damm und Friedrichshagener Straße tiefe Spurrillen. An den Seiten bröckelt der Asphalt. Die Bauarbeiten dauern rund 3,5 Wochen bis zum 4. November. Die Außenminister der EU-Staaten wollen heute neue Sanktionen gegen Russland beschließen. Betroffen sind etwa 1600 Personen und Organisationen. Es geht um Reisebeschränkungen oder das Einfrieren von Vermögenswerten. Eine von US-Präsident Trump gestern verkündete russisch-ukrainische Feuerpause für Energieanlagen hat es offenbar nicht gegeben. Russland soll nach ukrainischen Angaben Kharkiv mit Gleitbomben angegriffen und ein Heizkraftwerk bombardiert haben. Und der Sport. Hertha BSC feiert in der 2. Fußball-Bundesliga den 7. Sieg im 7. Spiel. Durch ein 2:1 gegen Greuther Fürth bleibt das Team Tabellenführer. In der 1. Bundesliga ist Freiburg nach einem 2:1 gegen Schalke an der Spitze der Tabelle. Außerdem gewann Köln mit 2:1 gegen Mönchengladbach. In der DEL haben die Eisbären Berlin 3:0 in Bremerhaven gewonnen. Und in der Handball-Bundesliga verloren die Füchse gegen Lemgo mit 36:37.
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5: Mit Alexandra Eckel. Im Museum Neukölln findet heute den ganzen Tag über ein offenes Symposium zu Berliner Straßennamen statt. Interessierte können miteinander die Praxis von Straßenbenennungen und Umbenennungen in Berlin diskutieren, die Arbeit von Berliner Initiativen und den Umgang mit Straßennamen kennenlernen.
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7: Schönen guten Morgen.
8: Hi, guten Morgen.
7: Ja, Montag. Wir hoffen, ihr hattet ein schönes Wochenende. War ja ganz schön durchwachsen, immer mal wieder so ein paar Schauer, aber
8: ja.
7: Hier in die neue Woche, da ist jetzt erstmal Schluss. Da starten wir jetzt freundlich, aktuell noch ganz schön frisch. Bei um die 7 Grad bis zu 14 kriegen wir heute maximal, aber dafür kriegen wir wieder richtig viel Sonne.
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8: Hey Schmetti.
7: Hi, guten Morgen.
9: Hey, guten Morgen.
8: So, Mut. Mit Problemen bei der S-Bahn geht's heute Morgen in den Berufsverkehr, ne?
9: Ja, wir haben ein kaputtes Signal am Treptower Park und deshalb kommt es auf den Linien S41, 42, S8, S85 und S9 zu Verspätungen und Ausfällen. Die 41 fährt zum Beispiel nur im 10-Minuten-Takt. Dann geht's weiter mit den Autobahnen in Brandenburg, da ist ein bisschen was los. Einmal Vorsicht A9 in Richtung Berlin. Zwischen Kleinmarzehns und Niemeck liegen Metallgegenstände auf der rechten Spur. A10 südliche Berliner Ringfahrt Richtung Magdeburg. Zwischen Schönefelder Kreuz und der Raststätte am Fichtenplan blockierten Liegenbleiber die rechte Spur und ein Stückchen weiter liegen dann auch noch Gegenstände auf der linken Spur. Und dann haben wir noch einen Unfall, A24 Richtung Berlin. Dort ist zwischen Neuruppin und Neuruppin Süd auch die linke Spur blockiert. Geblitzt wird Langwitz, Kaiser-Wilhelm-Straße, Inmitte Naturstraße und A10 südlicher Berliner Ring Richtung Magdeburg direkt im Schönefelder Kreuz. Dankeschön an alle fürs Durchgeben und bei Staus oder Blitzern ruft gern an oder schickt eine WhatsApp Berlin 20 und 3 Berlin 19 und kommt gut an.
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8: RS2. 6 Uhr. Guten Morgen.
7: Morgen.
8: Am Montag. Patti und Alisa für euch im Studio. Und obwohl es ja wirklich so grau und nass war am Wochenende immer wieder, war es irgendwie voll schön.
7: Total. Über Brandenburg wurden Polarlichter gesehen. Mhm. Das ist schon mal richtig toll. Es war das Festival of Lights hier in der City. Und gestern gab es so viele schöne Regenbogen.
8: Das war richtig gut. Mehrere gleichzeitig auch. Regenbogen.
7: Ja, überall.
8: Regenbögen.
7: Regenbogense.
8: Regenbogense finde ich am besten. Ja. Womit wir euch heute am Montag zum Strahlen bringen. Das wird euch sowas von gefallen. Ihr hört es in 7 Minuten bei RS2. Guten Morgen. Morgen.

0: 3000 Euro haben wir heute für euch.
1: Was Guten Morgen,
0: die RS2 Morgen
1: Show. Morgen.
0: Ist Anna Montag nach einem fetten Strandurlaub oder eine kuschelige Couch jetzt im Herbst oder einmal volltanken?
1: Das wär's doch. Die würden wir euch wirklich wahnsinnig gerne auf euer Konto hauen, wenn ihr wisst, wie es im Satz von Lea aus Wartenberg weitergeht.
2: Mein Kind will am liebsten jeden Tag...
0: Bislang ist ja echt keiner drauf gekommen. Nee, ne?
1: Irgendwie sind wir da noch nicht weitergekommen. Aber Nick hat jetzt einen kleinen Tipp für euch geholt bei Lea.
3: Und wie viel gibt's so?
2: 5 am Tag.
3: Alles rein, was gute Laune macht, ne?
2: Ja, auf jeden Fall.
0: Also das Kind mag 5-mal am Tag irgendwas.
1: Hm. Tja.
0: Was könnte das sein? Vielleicht habt ihr jetzt die zündende Idee gerade gehabt. Und dann geht's für euch um 3000 Euro im Jackpot. Und ja, die machen euch den Montag schöner. Wir spielen um 7 hier bei 94.3 RS2 das Quiz mit dem Oh-Oh. Guten Morgen.
1: Morgen.

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0: Vielleicht seid ihr da ja heute Morgen gerade unterwegs. Ne? Der U-Bahnhof Zoologischer Garten ist ja nun ein Ort, der jetzt nicht unbedingt so zum langen Verweilen einlädt, weil es einfach stinkt wie Hölle. Ja.
1: Guten Morgen. Ja, es gab eine ganz, ganz kuriose Beschwerde bei der BVG. Im Bahnhof so soll es stinken.
0: Ja.
1: Schocker. Nee, aber tatsächlich mehr als sonst. Mhm. Und deshalb gab es jetzt einen professionellen Geruchstest der BVG. Der hat aber ergeben, nö, ist alles so wie immer. Stinkt nicht mehr.
0: Ja, Nick sucht ja natürlich wie immer nach Lösungen und ist zur Schnupperstunde unterwegs. Ja, vor Ort in Charlottenburg.
2: Ich stehe hier mit, wie heißt du?
3: Theresa.
2: Und?
3: Jana.
2: So, Bahnhof Zoo und Geruch.
3: Ist vorhanden. Es stinkt teilweise.
2: Ja, so Skala 1 bis 10 und 10 ist richtig Nase zu?
3: Eher so 8.
2: Würdest du sagen, du bist empfindlich oder ist es einfach Berlin?
3: Nee, ist Berlin.
2: Okay. Wenn ihr bestimmen könntet, wonach sollte der Bahnhof Zoo riechen?
3: Nach einer schönen Brezel. Laugenbrezel.
2: Oh, das ist guter Duft. Ofen auf und los.
3: Ja, genau.
2: Bei dir?
3: Zimtschnecke.
2: Auch so gebäckmäßig?
3: Ja, also es hat mich jetzt gerade inspiriert.
2: Gebe ich weiter.
3: Danke.
0: Boah, es passt so schön zu heute Morgen, oder?
1: Hätte ich jetzt gern zum Frühstück.
0: Das müsste doch möglich sein, dass das überall nach Zimtschnecke und Brezel riecht.
1: Boah, ist aber wirklich alle 3 Meter so ein Bäcker.
0: Ja, dafür müssen wir doch Geld haben, oder?
1: Weil sonst bringt das gar nichts, der Geruch
0: schön
1: zu doll.
0: Schönen guten Morgen, hier ist 94.3 RS2.
1: Morgen.

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1: Ich bin Marie-Louise Bress. Guten Morgen. Die CDU sucht den Weg aus der Krise. Den zweiten Tag in Folge berät die Parteispitze bei ihrer Klausur im Adenauer Haus in Berlin über die Ergebnisse der Landtagswahlen, die Führung von Kanzler Merz, anstehende Reformen und die Haltung der CDU zur AfD. Am Nachmittag wollen Kanzler Merz und CDU-Generalsekretärin Hoppermann über Ergebnisse informieren. 3 Wochen nach der Berlin-Wahl verkündet der Landeswahlausschuss heute das endgültige Ergebnis. Zuletzt hatte eine kuriose Wahlpanne im Bezirk Spandau das Ergebnis nochmal verändert. 5 Abgeordnete, die sich schon im Parlament wähnten, verloren ihren sicher geglaubten Sitz. Je einer von der CDU, der SPD und den Grünen sowie 2 der Linken. Eine von US-Präsident Trump angekündigte Energiewaffenruhe zwischen Russland und der Ukraine greift offenbar nicht. Russland soll nach ukrainischen Angaben ein Heizkraftwerk bombardiert haben. Außerdem sei die Stadt Kharkiv mit Gleitbomben angegriffen worden, heißt es. Heute beraten in Luxemburg die Außenminister der EU über weitere Sanktionen gegen Russland.
2: Frisch ist es.
3: Ja, sehr.
2: Guten Morgen. Hier am Montag 7 Grad haben wir aktuell. Mehr als 14 sind heute tatsächlich auch nicht drin. Also packt euch gut ein. Es wird aber richtig schön sonnig und das lässt einen ja dann auch ein bisschen aufwärmen. Es fühlt sich dann auf jeden Fall wärmer an. Morgen dann noch bis zu 16 Grad, aber ab und zu ein bisschen Regen.
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3: Und schon gibt's die ersten Montagsstaus. Guten Morgen, Schmitti.
4: Morgen.
3: Und zwar
4: guten Morgen.
3: In Köpenick, ne?
4: Da klemmt's auf der Rudolf-Rühl-Allee Richtung Straße an der Wohlheide. Bitte schon mal fast 10 Minuten mehr einplanen. Außerdem haben wir sehr dichten Verkehr wieder auf der A113 und A100 Richtung Nord ab der Stubenrauchstraße, auf der A115 einwärts ab Kleinmachnow und auch auf der A10, dem östlichen Berliner Ring zwischen Erkner und Rüdersdorf hier vor der Mühlenfließbrücke. Die neuesten Blitzer stehen Langwitz-Kaiser-Wilhelm-Straße und in Mitte in der Torstraße. Dankeschön an alle fürs Durchgeben und bei Staus oder Blitzern ruft gern an oder schickt eine WhatsApp Berlin 20 und 3x die 19. Gute Fahrt wünsche ich.
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3: Hallo, schöne guten Morgen.
2: Morgen.
3: 2 Minuten vor 6:30 haben wir es, Patti und Alicia, für euch hier im Studio. Montag, also das ist vielleicht jetzt wahrscheinlich nicht unbedingt euer Lieblingswort. Mhm,
2: da gibt es definitiv schönere. Mhm. Aber das Beste, das wurde jetzt in Deutschland verkündet, gekürt.
3: Ja.
2: Und das hat alle schockiert.

0: Vielleicht habt ihr am Wochenende auch was Neues ausprobiert. Ich muss ja sagen, ich habe ein neues Kapitel aufgeschlagen, beziehungsweise wir beide eigentlich.
1: Ja.
0: Ne? Schönen guten Morgen,
1: guten Morgen.
0: Zwei Morgenschuss an am Montag, weil Nick hat uns quasi am Wochenende mal mit in sein zweites Wohnzimmer geschleppt, aber ich bin mir nicht sicher, ob er uns jemals wieder dahin mitnimmt.
2: Ha, ho, hey! Also ich bin erstmal stolz auf euch bei Hertha gewesen. Ihr wart Glücksbringer. Siebter Sieg im siebten Spiel. Was ist los bei dieser Hertha? Ein Fiebertraum.
0: Ja.
2: Und da haben wir einfach mal einen schönen RS2-Firmenausflug hingemacht.
0: Mhm.
2: Und ihr beide, also Fußball und so, ihr habt viele Dinge entdeckt.
0: Ja.
2: Die Augen waren jetzt nicht so sehr bei der Action auf dem Rasen.
0: Naja, doch, auch. Am besten hat mir eigentlich gefallen, wie unser Trainer angezogen war. Ich fand der richtig stylisch, so in komplett schwarz, fand ich gut.
1: War ja klar, dass du den gesehen hast, ich wusste gar nicht, wo der steht.
2: Ja, du hast dich um die Bälle gekümmert, Alicia.
1: Ja, ich fand das ganz spannend, dass überall um den Platz herum so Bälle aufgestellt waren, was irgendwie logisch ist.
0: Wahnsinn.
1: Dass man die ja schnell braucht. Aber irgendwie sah das so süß aus, dass sie da alle so warten auf ihren Einsatz.
2: Ey, da fangen wir an, wirklich ist das jetzt wirklich das Level, worüber wir uns bei Hertha unterhalten.
0: Ja.
2: Aber die Tore habt ihr schon mitbekommen, ne?
0: Toll war's.
1: Na, zwei nur auch.
2: Ach, Gottes Willen.
0: Ja.
2: Aber dass du, Alicia, überhaupt das Spiel mitbekommen hast, da waren wir ja alle stolz auf dich.
1: Ja, ich wurde ja von einem Event aufgehalten, das wirklich dämlicher nicht hätte gelegt werden können an diesem Tag. Ich habe mich wahnsinnig aufgeregt und mit mir auch ganz, ganz viele Hertha-Fans, die deshalb nämlich auch zu spät kamen.
0: Warum Alicia und ganz viele Hertha-Fans unter euch auch erst zur Halbzeitpause aufgetaucht sind, das hört ihr um kurz nach acht hier.

0: Sie hat's doch wieder getan. Und Deutschland rastet aus. Schönen guten Morgen.
1: Guten Morgen.
0: Die RSV Morgenshow ist am Montag.
1: Ja, Susanne Daubner von der Tagesschau, die hat das Jugendwort des Jahres jetzt verkündet.
2: Wer immer noch Skinny Jeans trägt, hat die Kontrolle über sein Leben verloren. Trinkt ihr ernsthaft noch Pumpkin Spice Latte? Jugendwörter sind übrigens völliger Quatsch. Niemand redet so. Ach so, das Jugendwort 2026. Rage Bait. Was auch immer das heißen soll.
1: Ja, provokante Behauptungen, ne? Die werden vor allem auf Social Media genutzt, ja, um einfach Aufmerksamkeit zu bekommen.
0: Ja, was macht das mit euch, wenn ich sage, der Wecker um 5 ist das schönste Geräusch des Tages?
1: Oh.
0: Oder Montage sind einfach die besten Tage. Und 6 Uhr aufstehen, das ist ja wie ausschlafen.
1: Stopp, das ist Ragebait.
0: Werdet auf jeden Fall jetzt öfter hören von euren Kiddies. Schönen guten Morgen, hier ist 94.3 RS2. Klar.

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5: Ich bin Marie-Louise Bress. Guten Morgen. Wie kann die CDU Vertrauen zurückgewinnen? Darüber berät die CDU heute den zweiten Tag in Folge bei einer Klausur im Adenauerhaus hier in Berlin. Es geht um Ergebnisse der Landtagswahlen, die Führung von Kanzler Merz, anstehende Reformen und die Haltung der CDU zur AfD. Diese irritiert auch den Koalitionspartner, SPD-Fraktionschef Matthias Mirsch im Ersten.
6: Deswegen müssen wir natürlich erwarten, das haben wir so auch im Koalitionsvertrag festgelegt, dass es eine ganz klare Linie gibt, dass hier nicht in irgendeiner Form mit der AfD kooperiert oder koaliert wird.
5: Am Nachmittag wollen Kanzler Merz und CDU-Generalsekretärin Hoppermann über Ergebnisse informieren. 3 Wochen nach der Berlin-Wahl verkündet der Landeswahlausschuss heute das endgültige Ergebnis. Zuletzt hatte eine kuriose Wahlpanne im Bezirk Spandau das Ergebnis nochmal verändert. 5 Abgeordnete, die sich schon im Abgeordnetenhaus wähnten, verloren ihren sicher geglaubten Sitz. Je einer von der CDU, der SPD und den Grünen, sowie 2 der Linken. Am Wahlsieg der Linken ändert das Last-Minute-Wahlchaos jedoch nichts. Inzwischen laufen Sondierungsgespräche zwischen Linken, Grünen und der SPD, um ein neues Regierungsbündnis für Berlin zu schmieden. Eine von US-Präsident Trump angekündigte Energiewaffenruhe zwischen Russland und der Ukraine greift offenbar nicht. Russland soll nach ukrainischen Angaben ein Heizkraftwerk bombardiert haben. Außerdem sei die Stadt Kharkiv mit Gleitbomben angegriffen worden, heißt es. Heute beraten in Luxemburg die Außenminister der EU über weitere Sanktionen gegen Russland. Dabei sollen umfassende Strafmaßnahmen gegen knapp 1600 Menschen beschlossen werden, die Russland unterstützen. Wer ein bisschen Glück hatte, konnte auch gestern im östlichen Brandenburg wieder Polarlichter sehen. Anwohner aus Dahme-Spree oder Spree und der Lausitz haben Fotos des grün-lila Lichterspiels bei Social Media gepostet. Polarlichter entstehen nur bei klarem Himmel, wenn elektrisch geladene Teilchen des Sonnenwinds auf das Erdmagnetfeld treffen und an den Polaren die Gase der Erdatmosphäre zum Leuchten bringen. Und der Sport. Hertha BSC bleibt Tabellenführer in der 2. Fußball-Bundesliga. Hertha gewann auch das 7. Spiel in Folge, zuletzt 2:1 gegen Greuther Fürth. In der 1. Bundesliga hat Freiburg gegen Schalke 2:1 gewonnen. Köln hat sich mit 2:1 gegen Mönchengladbach durchgesetzt. In der Handball-Bundesliga verloren die Füchse Berlin knapp gegen Lemgo mit 36:37. Und in der DEL haben die Eisbären Berlin 3:0 in Bremerhaven gewonnen.
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7: Mit Alexandra Eckel. Der Bezirk Charlottenburg-Wilmersdorf startet heute die Online-Terminvergabe für die Einschulungsuntersuchungen. Eltern können über den Kinder- und Jugendgesundheitsdienst Termine buchen und bekommen eine Mail als Bestätigung. Nur einzelne Bezirke bieten Online-Termine an, unter anderem Pankow und Lichtenberg.
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9: Guten Morgen am Montag.
10: Hi, guten Morgen.
9: Ja, heute könnt ihr mit den Kids nach der Schule oder der Kita vielleicht noch mal ein paar Kastanien sammeln gehen. Das Wetter wird ganz angenehm, auch wenn es ein bisschen frisch ist. 7 Grad aktuell, bis zu 14 sind drin, aber die Sonne ist am Start und es bleibt trocken.
10: Heizung an?
9: Unbedingt.
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10: Ganz schön viel los heute Morgen, ne? Schmitti, vor allem auf der B1, B5.
11: Da haben wir einen ordentlichen Stau schon in Fahrtrichtung Mitte. Das geht los, ja, kurz vorm Tunnel Altfriedrichsfelde und dann so bis zur Lichtenberger Brücke. Ihr braucht ihr im Moment mindestens 20 Minuten, um durchzukommen. Auf der A100 sind wir schon bei 15 Minuten plus ab dem Dreieck Neukölln bis zum Kreuz Schöneberg und auf vielen anderen Pendlerstrecken nach Berlin rein. Bitte mindestens 10 Minuten mehr einplanen. Dazu kommt ein Polizeieinsatz in Altglienicke. Die Semmelweisstraße zwischen Lehmfeldsteig und Köpenicker Straße jetzt erstmal komplett gesperrt. Dann haben wir auf der A10, dem südlichen Berliner Ring in Fahrtrichtung Magdeburg, Stau durch den Liegenbleiber zwischen Wildau und der Raststätte am Fichtenplan. Hier dauert es 10 Minuten länger. Ebenso auf dem östlichen Berliner Ring in Fahrtrichtung Prenzlau zwischen Erkner und Rüdersdorf vor der Mühlenfließbrücke. Geblitzt wird in Langwitz, Kaiser-Wilhelm-Straße, in Mitte Naturstraße, Schöneiche, Friedrichshagener Straße und B1, B5 in Dahlwitz-Hoppegarten. Dankeschön an alle fürs Durchgeben und bei Staus oder Blitzern ruft gerne an oder schickt eine WhatsApp. Berlin 20 und 3x19. Kommt gut an.
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10: Hi, guten Morgen. 7 Uhr am Montag. Patti und Alicia für euch hier im Studio. Wahrscheinlich habt ihr sie gestern auch gesehen, die vielen Regenbogen in der Stadt. Und am Ende des Regenbogens steht ja immer ein Goldeimer. Und den haben wir hier für euch heute stehen. Den Geldeimer. 3000 Euro liegen im Jackpot beim Quiz mit dem Oh-Oh, wenn ihr wisst, wie der Satz von Lea aus Wartenberg weitergeht.
2: Mein Kind will am liebsten jeden Tag...
9: Wir sind ehrlich, es macht uns alle ein bisschen wahnsinnig. Voll. Also irgendwie, wie geht dieser Satz weiter? Wir wollen wirklich, wirklich gerne lösen. Deswegen hat Nick für euch jetzt nochmal einen Tipp geholt.
12: Und wie viel gibt's so?
2: 5 am Tag.
12: Alles rein, was gute Laune macht, ne?
2: Ja, auf jeden Fall.
10: 5 am Tag, okay. Spielt gerne mit, jetzt beim Quiz mit dem Oh-Oh und ruft an Berlin 94 3 92 94 3.

0: Vielleicht habt ihr das ja am Wochenende in live mitbekommen. In den Berliner Öffis klang's so.
1: Gratuliere ich euch von ganzem Herzen. Und jetzt heißt's allzeit gute Fahrt.
0: Hier ist die RSV-Morgenshow am Montag. Ne? Gestern wurden drei Berliner Pärchen in einer Tram der BVG zum Ehepaar quasi getraut. Ja, bei den BVG-Tram aka Traumhochzeiten.
2: Ja, und die BVG hat im September einen Aufruf gestartet, bei dem ihr euch bewerben konntet, für den Fall, dass ihr Bock auf eine Hochzeit in der Tram hattet.
0: Ja,
2: ja, und gestern war es dann soweit.
0: Ich weiß es nicht, ich könnte mir Schöneres vorstellen, vielleicht eine Traumhochzeit am Strand.
2: Auch eine Idee.
0: Und wenn ihr vielleicht gerade mittendrin seid in eurer Hochzeitsplanung, dann schenken wir euch doch sehr gerne 3000 Euro bei unserem Quiz mit dem Oh-Oh.
2: Ja, wenn ihr wisst, wie der Satz von Lea aus Wartenberg weitergeht.
3: Mein Kind will am liebsten jeden Tag
0: schnell anrufen, Berlin 94 3, 92 94 3. Noch zwei Songs, dann spielen wir hier bei RS2. Guten Morgen.

0: Guten Morgen.
1: Morgen.
0: 16 Minuten nach 7 haben wir es, die RS2 Morgenshow ist an. Schön, dass ihr bei uns seid. Ja, so ein Wochenende füllt ja die Reserven schon wieder so ein bisschen auf. Mhm. Ne?
1: Das Konto macht es allerdings leer.
0: Ziemlich leer.
1: Ja.
0: Aber wir machen es wieder voll mit
1: so.
0: 3000 Euro.
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1: Lea aus Schönwalde ist bei uns. Guten Morgen.
3: Guten Morgen.
0: Na, wie fühlst du dich an diesem Montag früh?
3: Gerädert.
0: Hattest du nicht so ein erholsames Wochenende?
3: Doch, sehr. Schön auf der Couch, aber nachts das Kind ist auch manchmal anstrengend. Darf man mal so sagen?
0: Darf man mal so sagen.
1: Auf jeden Fall.
0: Also das Kind von Lea aus Wartenberg macht es uns allen auch ganz schön anstrengend, weil irgendwie keiner auf die richtige Lösung kommt. Wir hören uns den Satz nochmal an.
4: Mein Kind will am liebsten jeden Tag...
1: Lea, jetzt sind wir wirklich sehr gespannt, was
0: aber
1: du
0: hallo.
1: Denkst, wie es weitergeht.
3: Ja, Gummibärchen. Und zwar mit meinem Partner, da darf sie abends immer nach dem Abendbrot aus der Dose 3-4 Gummibärchen nehmen.
0: Das ist das Highlight des Tages.
1: Oh, wirklich?
3: Genau.
0: Okay. Vielleicht sind es die Gummibärchen, ja.
4: Mein Kind will am liebsten jeden Tag...
0: Die Gummibärchen sind's. Noch nicht. Denk auf jeden Fall noch mal ein bisschen drauf rum und dann spielen wir ja vielleicht noch mal um 9. Und wenn wir wieder nicht lösen, dann gibt es morgen früh den nächsten Tipp, oder? Also es geht ja nicht anders.
1: Ja,
0: versprochen. Danke, Lea, fürs Mitmachen.
3: Ich hab zu danken. Schönen Tag euch.
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1: Ich bin Marie-Louise Bress, guten Morgen. Die CDU muss nach den Landtagswahlen Vertrauen zurückgewinnen. Sie berät den zweiten Tag in Folge bei ihrer Klausur im Adenauerhaus in Berlin über den Weg aus der Krise. Es geht um die Führung von Kanzler Merz, anstehende Reformen und die Haltung der CDU zur AfD. Am Nachmittag soll über Ergebnisse informiert werden. 3 Wochen nach der Berlin-Wahl verkündet die Landeswahlleitung heute Vormittag im Roten Rathaus das endgültige Ergebnis. Erst vor einer Woche gab es noch Korrekturen nach einer Wahlpanne in Spandau. Dadurch dürften 5 Abgeordnete weniger im Parlament sitzen als zunächst gedacht. Am Wahlsieg der Linken ändert das aber nichts. Pendler in Berlin und Brandenburg dürfen hoffen, die Bahn beginnt mit dem Ausbau der Strecke zwischen Lübbenau und Cottbus. Der bislang eingleisige Abschnitt soll ein zweites Gleis bekommen. Ende nächsten Jahres sollen die ersten Züge über das neue Gleis rollen. Und die Außenminister der EU-Staaten wollen heute neue Sanktionen gegen Russland beschließen. Sie betreffen etwa 1600 Personen und Organisationen. Eine von US-Präsident Trump verkündete russisch-ukrainische Feuerpause für Energieanlagen hat es offenbar nicht gegeben. Die Ukraine meldet einen Angriff auf ein Heizkraftwerk.
2: Guten Morgen am Montag.
3: Hi, guten Morgen.
2: Da sind doch schon wieder so ein paar schöne Farben am Himmel.
3: Superschön.
2: Ja, die Sonne ist gerade aufgegangen, der Himmel ist blau, es sind wirklich kaum Wolken am Himmel und das bleibt heute auch so. Denn die Sonne kommt immer mal wieder vorbei, bis zu 14 Grad, nicht unbedingt warm, aber mit Sonne wirklich schön. Aktuell noch 7, also packt euch dick ein. Morgen dann bis zu 16 Grad, auch größtenteils trocken, nur abends dann so ein paar Schauer.
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3: Und richtig voll ist es heute Morgen auf der B1 B5, ne, in der City Ostschmitty.
4: Das sieht ganz verdächtig nach einem Unfall aus, hier stadteinwärts. Und deshalb staut es sich im Moment ab der Märkischen Allee bis zur Lichtenberger Brücke. Wir sind jetzt schon bei 40 Minuten Zeit, verlosten alle sogar noch bei zunehmender Tendenz. Dann geht's weiter mit der A113 stadteinwärts. Hier ab Adlershof bitte mindestens 10 Minuten mehr einplanen bis zum Britzer Tunnel. Da stand bis vor ein paar Minuten noch ein Liegenbleiber. Und wir schauen noch einmal in Richtung Altklinike. Da gibt's nämlich gerade einen Polizeieinsatz. Die Semmelweisstraße ist zwischen Lehmfeldsteig und Köpenicker Straße komplett gesperrt. Geblitzt wird, Reinickendorf Residenzstraße in Mitte Torstraße und B1 in Hoppegarten bei Müncheberg. Dankeschön fürs Durchgeben. Staus oder Blitzer könnt ihr sehr gerne noch ergänzen. Einfach anrufen oder eine WhatsApp schicken. Berlin 20 und 3x die 19. Kommt gut an.
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3: In einer Minute haben wir es 7:30 am Montag. Schönen guten Morgen.
2: Morgen.
3: Schön, dass ihr bei uns seid. Patti und Alisa für euch im Studio. Eine kuriose Beschwerde bei der BVG. Im Bahnhof Zoo? Mein Gott, da soll's stinken.
2: Was ein Schocker.
3: Überraschung, aber nee, mehr als sonst.
2: Ja, deshalb wurden jetzt Sofortmaßnahmen eingeleitet und Nick ist natürlich mittendrin.
3: Nase zuhalten, los geht's in 7 Minuten hier bei RS2.

0: Das ist so ein Ort in Berlin, an dem wirklich niemand von euch länger als nötig bleiben will.
1: Mhm, der U-Bahnhof Zoologischer Garten.
0: Guten Morgen.
1: Morgen.
0: Am Montag hier ist die RS2 Morgenshow.
1: Ja, es gab eine kuriose Beschwerde bei der BVG, denn im Bahnhof Zoo soll's, Achtung, dolle stinken.
0: Wow. Wow.
1: Aber ein professioneller Geruchstest der BVG, der hat jetzt ergeben, nö, der riecht oder stinkt, genauso wie sonst auch immer.
0: Ja, Nick ist zur Schnupperstunde unterwegs vor Ort in Charlottenburg und der steht jetzt vor einem riesigen LKW.
2: Ich bin kurz eingestiegen hier bei euch. Ihr seid im Dienst?
3: Ich bin der Steffen.
4: Und Patrick.
2: Ihr seid immer mit der Nasenklammer unterwegs?
3: Ja.
4: Also man hält's besser aus.
2: Ihr sorgt euch um Fett, was weg muss.
3: Genau.
4: Richtig. Abfall, was weg muss.
3: Ja, wir haben gerade den Fettabscheider von McDonald's gemacht, ja.
2: Schlimmere Ecken in Berlin noch? Also ihr kennt euch mit Geruch.
3: Ja.
4: Ich würde sagen, Warschauer bei Matrix.
2: Auch wild, ja.
3: Ja, genau.
2: Sagt mal, wenn ihr bestimmen könntet, wie es im Bahnhof Zoo unten im Bahnhof riechen sollte. Was ist euer Lieblingsgeruch?
4: Blumenwiese.
3: Oder nasser Wald.
2: Oh, schön.
3: Ja.
2: Größten Respekt, was ihr macht, wirklich gnadenlos. Vielen Dank.
3: Ich danke dir.
1: Danke, Jungs. Wirklich. Aber vielleicht eine Idee, ein bisschen Moos überall auslegen für einen kleinen Waldgeruch? Wie wär's?
0: Oh, es wäre auch optisch sehr schön.
1: Ja.
0: Guten Morgen, jetzt wieder.

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0: Alicia, wie wär's mit einem Liter Pumpkin Spice Latte?
1: Oh.
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11: Ich bin Marie-Louise Bress. Guten Morgen. Die CDU will näher ran an die Lebenswirklichkeit der Menschen. Den zweiten Tag in Folge diskutiert die CDU bei ihrer Klausur im Adenauerhaus in Berlin über den künftigen Kurs nach den Landtagswahlen. Dabei geht es auch um Inhalte, sagte der rheinland-pfälzische Ministerpräsident Gordon Schnieder am 1.
12: Zu begreifen auch, dass am Ende des Geldes noch ganz viel Monat kommt. Dass viele nicht wissen, wie sie vor dem Winter jetzt das Heizöl bezahlen sollen. Dass die Lebenshaltungskosten steigen, aber die Löhne in den letzten Jahren nicht mitgestiegen sind. Das sind die Probleme.
11: Thema dürfte auch der Umgang der CDU mit der AfD sein. Die Ergebnisse der Klausur wollen Kanzler Merz und Generalsekretärin Hoppermann am Nachmittag vorstellen. Für 5 Berliner Politiker dürfte nachher feststehen, dass sie nicht ins neue Abgeordnetenhaus ziehen, wenn die Landeswahlleitung am Vormittag das endgültige Wahlergebnis verkündet. Damit wird auch die Korrektur der Panne in Spandau amtlich. 5 Abgeordnete verlieren ihren sicher geglaubten Platz im Parlament, je einer von CDU, SPD und Grünen sowie 2 von der Linken. Am Wahlsieg der Linken ändert es nichts. Die Linke sondiert der Wahl mit SPD und Grünen über ein Bündnis für Berlin. Tiefe Spurrillen und bröckelnder Asphalt machen Autofahrerinnen und Autofahrer auf der Salvador-Allende-Straße in Treptow-Köpenick schon länger Sorgen. Ab heute wird saniert, damit tut sich Höhe Friedrichshagener Straße eine neue Staustelle auf. Für die Arbeiten sind rund 3,5 Wochen geplant, bis zum 4. November. Die jemenitische Houthi-Miliz hat wieder den internationalen Flughafen der saudischen Hauptstadt Riad angegriffen. Es gab 1 Todesopfer und mindestens 11 Verletzte. Erst vorgestern waren bei einem Angriff auf den Flughafen 12 Menschen getötet und mehr als 300 verletzt worden. Die Außenminister von Saudi-Arabien und Iran wollen im Laufe des Tages über die Vorfälle beraten. Die Außenminister der EU-Staaten wollen heute neue Sanktionen gegen Russland beschließen. Betroffen sind etwa 1600 Personen und Organisationen. Es geht um Reisebeschränkungen oder das Einfrieren von Vermögenswerten. Einer von US-Präsident Trump gestern verkündete russisch-ukrainische Feuerpause für Energieanlagen hat es offenbar nicht gegeben. Russland soll nach ukrainischen Angaben Kharkiv mit Gleitbomben angegriffen und ein Heizkraftwerk bombardiert haben. Und der Sport: Hertha BSC feiert in der zweiten Fußball-Bundesliga den 7. Sieg im 7. Spiel. Durch ein 2:1 gegen Greuther Fürth bleibt das Team Tabellenführer. In der ersten Bundesliga ist Freiburg nach einem 2:1 gegen Schalke an der Spitze der Tabelle. Außerdem gewann Köln mit 2:1 gegen Mönchengladbach. In der DEL haben die Eisbären Berlin 3:0 in Bremerhaven gewonnen. Und in der Handball-Bundesliga verloren die Füchse gegen Lemgo mit 36:37.
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2: Mit Alexandra Eckel. Im Museum Neukölln findet heute den ganzen Tag über ein offenes Symposium zu Berliner Straßennamen statt. Interessierte können miteinander die Praxis von Straßenbenennungen und Umbenennungen in Berlin diskutieren, die Arbeit von Berliner Initiativen und den Umgang mit Straßennamen kennenlernen.
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14: Also wer jetzt noch nicht die Heizung anhat, crazy, sage ich nur.
15: Das ist crazy.
14: Es ist ganz schön kalt draußen, um die 7 Grad aktuell, bis zu 14 kriegen wir. Und die Sonne ist aber am Start.
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15: Da lacht er uns wieder aus, weil wir frieren halt einfach, Schmitti.
12: Holt euch eure Moonboots wieder raus.
15: Ja, jetzt. Die liebt Alicia.
14: Ich
15: eigentlich
14: mich
15: auch schon im Sommer.
14: Nee,
12: stopp. Oh Mann.
15: So, Schmitti, wie sieht's aktuell aus auf den Straßen? Ist voll?
12: Extrem. Also es ist so ein typischer Montagmorgen wieder. Ne? Also auf manchen Strecken braucht man echt fast eine halbe Stunde, um durchzukommen. Bestes Beispiel heute früh die B1, B5. Hier geht's schon los mit dem Stau im Bereich Alte Biesdorf. Also kurz hinter der Chemnitzer Straße zieht sich dann bis zur Lichtenberger Brücke. Wie gesagt, halbe Stunde Zeitverlust. Dann sind wir bei 20 Minuten mehr oder eigentlich schon 25 hier auf der 100 Richtung Wedding ab dem Dreieck Neukölln bis zum Kreuz Schöneberg wegen Bauarbeiten. B2 Lindenberg-Malchow in einer Viertelstunde anstehen. Ebenso auf der Landsberger Allee einwärts vor den Marzahner Brücken und A115 Richtung Berlin ab Höhe Kleinmachnow. Geblitzt wird in Reinickendorf Residenzstraße, Mitte Torstraße, Schöneiche Friedrichshagener Straße und B1 in Hoppegarten bei Müncheberg. Dankeschön fürs Durchgeben und bei Staus oder Blitzern ruft gerne an oder schickt eine WhatsApp. Berlin 20 und 3x19 und kommt gut an, ne?
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15: 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Hi, schönen guten Morgen.
14: Guten Morgen.
15: Schön, dass ihr bei uns seid an diesem Montag. Also sich so morgens auf dem Stadtring über einen Stau beschweren.
14: Ja, oder beim Bürgeramt über die lange Wartezeit. Das könnt ihr machen, das bringt aber gar nichts.
15: Nee, genauso wie diese kuriose Beschwerde, die bei der BVG gelandet ist. Es geht um den Geruch im Bahnhof Zoo. Und Nick ist da schon unterwegs und macht heute früh den Test. In einer Viertelstunde bei RS2. Morgen! Morgen.

0: Sophia. Habt ihr sie am Wochenende gesehen oder vielleicht sogar geschafft, ein Foto zu machen davon? Hier ist die RS2 Morgenshow am Montag.
1: Guten Morgen. Ja, bei mir in Potsdam habe ich auf jeden Fall nichts gesehen.
0: Nee, hier auch nicht.
1: Auf Social Media habe ich aber ein paar Fotos reingespielt bekommen. Am Wochenende leuchteten mal wieder so ein paar schöne Polarlichter am Nachthimmel, vor allem aber im Osten Brandenburgs.
0: Simon Plate vom Planetarium Potsdam. Polarlichter sind ja eigentlich bei uns hier nicht zu sehen.
2: Ja, manchmal schon, wenn wir Glück haben, die Sonne sehr aktiv ist. Die ist nämlich zum Teil schuld daran. Die schickt immer mal wieder geladene Teilchen ins All. Und wenn die mit der Luft der Erdatmosphäre reagieren, dann können diese Teilchen die Luft zum Leuchten anregen. Das sind Polarlichter.
0: Ja, und der Geheimtrick fürs perfekte Foto ist der Nachtmodus. Den könnt ihr bei ganz vielen Handykameras aktivieren und dann ganz easy mit dem Handy Polarlichter fotografieren.
1: Ja, und wenn ihr sie dieses Wochenende nicht gesehen habt, vielleicht habt ihr ja Lust, euch die richtigen Polarlichter in Skandinavien anzugucken. 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
0: Und die nächste Spielrunde ist gleich um 9 hier bei 94.3 RS2. Guten Morgen.
1: Morgen.

0: Vielleicht seid ihr da ja gerade unterwegs heute Morgen. Der U-Bahnhof Zoologischer Garten ist jetzt mal, sagen wir mal, ein Ort.
1: Da möchte man nicht länger sein, als man muss.
0: Guten Morgen.
2: Guten Morgen.
0: Die RS2-Morgenshows an einem Montag.
2: Ja, ich meine, Berlin zählt ja schon sowieso irgendwie zur Mecker-Hochburg. Aber jetzt gab es eine ganz kuriose Beschwerde bei der BVG. Im Bahnhof Zoo soll es nämlich stinken.
0: Überraschung.
2: Wow. Das ist wirklich krass. Nee, aber tatsächlich noch mehr als sonst. Mhm. Und ein professioneller Geruchstest der BVG, der hat jetzt aber ergeben, nö, ist
0: nicht
2: alles
0: mehr
2: so wie immer.
0: Nick sucht wie immer nach Lösungen und ist zur Schnupperstunde unterwegs, natürlich vor Ort in Charlottenburg.
3: Hi, wer bist du?
4: Ich bin Silke.
3: Und das ist deine Tochter?
4: Sophia.
3: Hi, ihr zwei. Riecht ihr schon bisher her? Wir sind gar nicht so weit weg vom Eingang.
4: Nee, es geht noch, aber es war schon schlimmer.
5: Sehr schlimm.
3: Hältst du dir da die Nase zu oder geht's?
5: Manchmal schon, aber nicht immer.
0: Wir hoffen es, dass es besser wird. Es wäre echt schön.
3: Was wäre denn dein Lieblingsduft, wenn du bestimmen könntest, wie es da unten im Bahnhof riechen könnte?
5: Nach Blumen natürlich.
3: Gute Idee. Ja. Und?
0: Orange?
3: Ein Riesenberg Orangen?
4: Ja, genau.
3: Ey, nehmen wir mit. Ja. Gebe ich weiter.
0: Orange, Zimt, Spice, irgendwas Weihnachtliches.
4: Gebrannte Mandeln.
2: Einfach einen kleinen Weihnachtsmarkt
0: machen. Komm, lass einfach Weihnachtsmarkt machen da.

0: Lovely. Hier bei 94.3 RS2. Kommt gut rein in den Montag gleich. Haben wir die neue von Miley. Bass for Suede. Und, oh, das ist mein Lieblingssong von Madonna. Oh.
1: Sommergefühle hier.
0: Ja, voll.
1: Im Herbst.
0: La Isla Bonita hört er gleich nach 8:30 in Berlins beste Musikmix bei RS2. La Isla Bonita.
1: Guten Morgen. Guten Morgen, muss sein.
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5: Ich bin Marie-Louise Bress. Guten Morgen. Bärbel Baas tritt als SPD-Chefin und Arbeitsministerin zurück. Baas hat sich schriftlich persönlich dazu erklärt. Nach dem Tod ihrer Stieftochter möchte sie sich Zeit zum Trauern nehmen. Ihr Mandat für den Bundestag bleibt bestehen. Die CDU sucht den Weg aus der Krise. Den zweiten Tag in Folge berät die Parteispitze bei ihrer Klausur im Adenauer Haus hier in Berlin über die Ergebnisse der Landtagswahlen, die Führung von Kanzler Merz, anstehende Reformen und die Haltung der CDU zur AfD. Am Nachmittag wollen Kanzler Merz und CDU-Generalsekretärin Hoppermann über Ergebnisse informieren. 3 Wochen nach der Berlin-Wahl verkündet der Landeswahlausschuss heute das endgültige Ergebnis. Zuletzt hatte eine kuriose Wahlpanne im Bezirk Spandau das Ergebnis nochmal verändert. 5 Abgeordnete, die sich schon im Parlament wähnten, verloren ihren sicher geglaubten Sitz. Hier einer von der CDU, der SPD und den Grünen sowie 2 der Linken. Die jemenitische Husi-Miliz hat wieder den internationalen Flughafen der saudischen Hauptstadt Riad angegriffen. Es gab 1 Todesopfer und mindestens 11 Verletzte. Erst vorgestern waren bei einem Angriff auf den Flughafen 12 Menschen getötet und mehr als 300 verletzt worden.
3: Eine kleine frische Situation hier am Montag.
2: Also sehr frische.
3: Sieht schon richtig schön aus draußen. Der Himmel ist schön blau. Die Sonne ist am Start und das zieht sich heute ja auch durch den ganzen Tag. Deshalb würde ich sagen, einfach nochmal genießen. Vielleicht einen kleinen Herbstspaziergang machen in der Mittagspause. Denn morgen wird es zwar ein bisschen wärmer, bis zu 16 Grad. Aber dafür gibt es dann wieder so ein paar kleine Schauer.
2: Und heute Morgen ist es sehr kalt mit nur 7 Grad.
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2: Jetzt schon die Winterjackenzeit, oder?
6: Na, warte mal, die kommende Nacht ab, Mädel.
2: Oh,
3: hör doch auf jetzt.
2: Schmidti, wie ist es denn heute Morgen auf den Straßen?
6: Nicht schön. Also echt, wir haben noch einen ganzen Sack voller Staus im Angebot. 100 Richtung Wettingen, 25 Minuten Stau ab Dreieck Neukölln bis Kreuz-Schöneberg. Richtung Treptow 10 Minuten mehr ab dem Jakob-Kaiser-Platz bis Dreieck Funkturm. A111 einwärts eine Viertelstunde plus ab Tunnel Flughafen Tegel. Ebenso A115 einwärts ab Kleinmachnow. In Friedrichshain auf der Gürtelstraße Richtung Ostkreuz. Marzahn auf der Rienstraße Richtung Landsbergallee vor der Kreuzung Allee der Kosmonauten. Und in Blankenburg auf dem Karower Damm Alt-Blankenburg und Krug Stegestadt einwärts. Und längster Stau in Brandenburg auf der A10, dem östlichen Berliner Ring, Fahrt Richtung Prenzlau. Zwischen Erkner und Rüdersdorf 25 Minuten Wartezeit, fast ab Erkner vor der Mühlenfließbrücke. Geblitzt wird Hohenschönhausen, Große Legestraße, Tiergarten, Levetzow Straße und B5 in Dalgo-Döberitz. Fahrt schön vorsichtig und wenn ihr Staus oder Blitzer noch ergänzen wollt, ruft gerne an oder schickt eine WhatsApp Berlin 20 und 3x19. Kommt gut an.
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2: Guten Morgen.
3: Morgen.
2: 9:02 haben wir es am Montag. Schön, dass ihr bei uns seid. Patti und Alicia für euch hier im Studio. Und sie ist ja die absolute Hitmaschine eigentlich, ne? Britney Spears, nur war es halt gefühlt die letzten, weiß ich nicht, 20 Jahre auch sehr, sehr ruhig.
3: Ja, aber jetzt gibt's einen neuen Song von Britney Spears. Hören wir rein in der Viertelstunde hier bei 94.3 RS2. Und jetzt erstmal Harry Styles mit American Girls.
2: Hast du denn vielleicht?
3: Hab ich reingeschoben.
2: Hast du mal kurz
3: Lieb den doch.
2: Zwischengeschoben.

0: Wir hatten am Wochenende unser erstes Mal. Alicia und ich, schönen guten Morgen. Die RS2-Morgenshow ist an am Montag. Das erste Mal Hertha gucken im Olympiastadion, Nick, in deinem zweiten Zuhause.
1: Ha, ho, he. Und ich bin ja so stolz. RS2-Familien-Firmenausflug ins Olympiastadion. Alle mit dabei könnt ihr sehen bei Facebook, Insta, RS2.Berlin. Ja. Und Glücksbringer wart ihr ja auch, obwohl ihr ja nur wirklich wahrlich keine Ahnung von irgendwann hattet. Muss ich leider sagen.
0: Sorry, aber hey, wenigstens waren wir also fast alle da pünktlich.
1: Außer Alicia, die hatte gar keinen Bock, erst zur Halbzeit gekommen.
2: Ich bin aus Friedrichshain gekommen mit dem Auto und auf einmal wurden Straßen gesperrt. Keiner wusste, was passiert und dann stand ich irgendwo im Nirgendwo und es hieß, ja, hier ist jetzt ein Marathon-Rundlauf, wir kommen nicht weiter. Ja, und dann stand ich da erstmal ein bisschen und dachte mir so, okay, ich lasse das Auto jetzt hier einfach stehen, ich habe Hunger, ich habe Durst, ich hole mir jetzt erstmal eine Falafel. Und dann bin ich da rausgegangen, weil ich gemerkt habe, irgendwie bewegt sich hier jetzt schon was. Naja, dreimal könnt ihr raten, wer an meinem Auto nicht vorbeigekommen ist, die ganzen Autos hinter mir, weil ich nicht da war und ich bin gerannt mit meiner Falafel schnell in mein Auto gesprungen.
0: Alle Hertha-Fans hatten einen Hass auf dich.
2: Ja, die standen alle hinter mir.
1: Ey, aber wer plant auch so einen Lauf auf ein Hertha-Spiel? Das klingt ja wie Wahl und Marathon an einem Wochenende. So was gibt's doch gar nicht.
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0: Madonna hier bei 94.3 RS2. Wunderschönen guten Morgen. Am Montag mit ihr hat sie ja schon geknutscht. Ihr erinnert euch, vor 23 Jahren bei den Video Music Awards.
1: Ja, mit Britney Spears hat man ja schon länger nichts mehr von gehört. Mittlerweile macht es mir auch ehrlich gesagt so ein bisschen Angst mit ihren Tanzvideos auf Instagram.
0: Ja.
1: Aber ihre Stimme, die ist natürlich nach wie vor der absolute Hammer. Und jetzt gibt es wieder neue Musik von ihr. She'll never

0: mir, der Song.
1: Der ist allerdings schon vor 25 Jahren aufgenommen worden, als sie noch zusammen war mit Justin Timberlake. Und mit ihm hat sie den geschrieben.
2: Klingt richtig nach so einem 2000er-Klassiker-Banger von ihr. Gefällt mir sehr gut.
1: Ich hätte auch Bock auf neue Musik von Britney, muss ich sagen.
2: Ja, zu ihrem 25. Jubiläum von diesem Album Britney sollen jetzt Anfang November dann noch mehr unveröffentlichte Songs von damals rauskommen. Also ich freue mich, ehrlich gesagt.
1: Ja, ihr kriegt jetzt erstmal die neue Single von Nico Santos gleich mit Classic. Und vorher gibt's Samba, Undressed, in Berlins beste Musikmix. Schönen guten Morgen, hier ist RS2.

0: Classic. 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
13: Heute der HFC Berlin e.V. Der HFC Berlin hat in den letzten Jahren Außergewöhnliches geleistet. Nach der Sperrung des eigenen Sportplatzes mussten Trainingseinheiten verlegt, Hallenzeiten organisiert und lange Wege in Kauf genommen werden. Trotzdem ist der Verein gewachsen und hat sein Vereinsleben aufrechterhalten. Jetzt steht der Umzug auf einen neuen Sportplatz bevor. Wo aktuell Unterstützung gebraucht wird, erklärt Yvonne Barz.
14: Vereinsarbeit ist natürlich nicht nur zeitintensiv, sondern auch kostenintensiv. Daher freuen wir uns über jede Spende, gern aber auch dauerhafte Sponsoren, die uns und damit unsere Jugend- und Vereinsarbeit finanziell unterstützen und fördern möchten. Und was natürlich ganz wichtig ist, um das Ganze am Laufen zu halten, wir freuen uns über jeden Menschen, der sich ehrenamtlich engagiert und damit natürlich Kinder und

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3: Ich bin Marie-Louise Bress, guten Morgen. Bärbel Baas tritt als Bundesarbeitsministerin und SPD-Co-Parteichefin zurück. Die 58-Jährige gibt in einem schriftlichen Statement persönliche Gründe für ihren Rückzug an. Sebastian Pasotti.
4: Nach dem Tod meiner Stieftochter habe ich festgestellt, dass ich Zeit brauche, um die Trauer zu verarbeiten, schreibt Baas. Auch sein öffentlicher Angriff auf sie, leider auch aus den Reihen des Koalitionspartners, in dieser schwierigen Zeit forciert worden. Schon länger war bekannt, dass es in Baas' Familie einen Trauerfall gab. Trotzdem wurde sie auch von Unionspolitikern weiter attackiert. Ihr Co-Parteichef Lars Klingbeil bedankte sich bei Baas. Er sei traurig, könne ihre Entscheidung aber nachvollziehen. Wer Baas als Ministerin und als Co-Parteichefin folgt, ist noch unklar.
3: 3 Wochen nach der Berlin-Wahl verkündet der Landeswahlausschuss heute das endgültige Ergebnis. Zuletzt hatte eine kuriose Wahlpanne im Bezirk Spandau das Ergebnis nochmal verändert. 5 Abgeordnete, die sich schon im Abgeordnetenhaus wähnten, verloren ihren sicher geglaubten Sitz. Je einer von der CDU, der SPD und den Grünen, sowie 2 der Linken. Am Wahlsieg der Linken ändert das Last-Minute-Wahlchaos jedoch nichts. Inzwischen laufen Sondierungsgespräche zwischen Linken, Grünen und der SPD, um ein neues Regierungsbündnis für Berlin zu schmieden. Wie kann die CDU Vertrauen zurückgewinnen? Darüber berät die CDU heute den 2. Tag in Folge bei einer Klausur im Adenauerhaus hier in Berlin. Es geht um Ergebnisse der Landtagswahlen, die Führung von Kanzler Merz, anstehende Reformen und die Haltung der CDU zur AfD. Diese irritiert auch den Koalitionspartner, SPD-Fraktionschef Matthias Mirsch im Ersten.
5: Deswegen müssen wir natürlich erwarten, das haben wir so auch im Koalitionsvertrag festgelegt, dass es eine ganz klare Linie gibt, dass hier nicht in irgendeiner Form mit der AfD kooperiert oder koaliert wird.
3: Am Nachmittag wollen Kanzler Merz und CDU-Generalsekretärin Hoppermann über Ergebnisse informieren. Pendler in Berlin und Brandenburg dürfen hoffen, die Bahn beginnt den Ausbau der Strecke zwischen Lübbenau und Cottbus. Der bislang eingleisige Abschnitt soll ein zweites Gleis bekommen. Ziel ist ein Halbstundentakt für Regionalzüge zwischen Berlin und Cottbus. Beim symbolischen Baustart im Spreewald wird auch Brandenburgs Ministerpräsident Woidke erwartet. Der Bau soll noch dieses Jahr beginnen. Die ersten Züge sollen Ende nächsten Jahres über das neue Gleis rollen.
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6: Mit Alexandra Eckel. Der Bezirk Charlottenburg-Wilmersdorf startet heute die Online-Terminvergabe für die Einschulungsuntersuchungen. Eltern können über den Kinder- und Jugendgesundheitsdienst Termine buchen und bekommen eine Mail als Bestätigung. Nur einzelne Bezirke bieten Online-Termine an, unter anderem Pankow und Lichtenberg.
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8: Schönen guten Morgen wünschen wir euch.
9: Hi,
8: hier am Montag.
9: Morgen.
8: Ja, vielleicht eine Wärmflasche, ein Teechen, eine Heizdecke.
9: Das nehmen wir alles.
8: Alle Sachen, die jetzt wirklich ganz gut sind auf Arbeit. Das ist nämlich wirklich kalt. 7 Grad haben wir aktuell hier am Morgen. Die Sonne ist aber schon am Start. Der Himmel ist blau und sie bleibt heute auch noch eine Weile an unserer Seite bei bis zu 14 Grad.
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9: Ja, das ist wieder berühmte Pickel, den man einfach nicht will.
8: Der Stau in der Rush-Hour hält sich leider sehr, sehr hartnäckig,
10: ja,
8: Schmitti.
10: Man kriegt ihn auch nicht ausgedrückt so richtig heute Morgen. Es ist alles fritter. So, also Richtung Wedding, 25 Minuten Stau ab dem Dreieck Neukölln bis zum Kreuz Schöneberg hier auf der 100 Richtung Treptow, 10 Minuten mehr ab dem Jakob-Kaiser-Platz bis zum Dreieck Funkturm. Ebenso A111 einwärts ab Tunnelflughafen Tegel und dann noch zusätzlich eine Viertelstunde Wartezeit auf dem Stadtring vor der Ausfahrt zur Straße am Treptower Park. Lichtenberg und Friedrichshain auf der Möllendorf- und Gürtelstraße Richtung Ostkreuz auch eine Viertelstunde plus. Ebenso in Marzahn auf der Rienstraße Richtung Landsberger Allee vor der Kreuzung Allee der Kosmonauten und auch momentan in Köpenick auf der Rudolf-Rühl-Allee Richtung Straße an der Wuhlheide. Längster Stau in Brandenburg, immer noch auf der A10, dem östlichen Berliner Ring Richtung Prenzlau. Zwischen Erkner und Rüdersdorf dauert es vor der Mühlenfließbrücke mindestens 20 Minuten länger. Geblitzt wird Hohenschönhausen-Werneuchner Straße, Hellersdorf-Stendaler Straße, in Moabit in der Paulstraße, Fürstenwalde-Bahnhofstraße und A24 Richtung Hamburg direkt im Dreieck Wittstock. Dankeschön an alle fürs Durchgeben und bei Staus oder Blitzern ruft gerne an oder schickt eine WhatsApp. Berlin 20 und 3x19 und da wo es geht, eine gute Fahrt.
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9: 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Hallo, wunderschönen guten Morgen. Gleich um 9 Uhr an diesem Montag. Und vielleicht wollt ihr euch ja einen Heizpilz holen direkt fürs Büro oder einen dicken, fetten Wintermantel. Also könnt ihr natürlich machen. Wir haben doch 3.000 Euro für euch hier im Jackpot.
8: Ja, die liegen hier so bei uns rum und wir möchten sie natürlich wirklich sehr gerne an euch verschenken. Aber keiner hat bisher die richtige Antwort gehabt. Und deswegen haben wir Nick nochmal losgeschickt und der hat von Lea aus Wartenberg noch einen Tipp für euch geholt.
11: Mein Kind will am liebsten jeden Tag.
12: Und wie viel gibt's so?
11: 5 am Tag.
9: 5 am Tag. Also was wir euch sagen können, Gummibärchen sind's nicht. Ja. Das wurde nämlich vorhin schon getippt, das war die falsche Lösung. Also vielleicht habt ihr noch eine Idee, dann ruft jetzt gerne an, Berlin 94.3 92 94.3. Wir wollen lösen hier bei RS2. Guten Morgen.
8: Morgen.

0: Ja. 9:12 hier bei RS2. Schafft es jetzt jemand von euch, den Jackpot zu knacken?
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0: Angie aus Lichtenrade ist bei uns. Guten Morgen.
2: Guten Morgen.
0: Hattest du ein tolles Wochenende?
2: Ja.
0: Können wir das noch ein bisschen schöner machen, das Ganze?
2: Ja. Mit so 3.000 Euro.
0: Ah! Das wäre schon krass, oder?
2: Ja.
0: Wir hören rein in den Satz von Lea aus Wartenberg, denn du hast sicher auch schon sehr viel mitgeraten und ganz viele Ideen im Kopf.
3: Mein Kind will am liebsten jeden Tag...
0: So, Angie, jetzt hau raus. Was ist deine Idee, wie der Satz endet?
2: Jeden Tag rausgehen.
3: Ja, für Kinder absolutes Highlight, ne?
0: Egal, ob blödes
3: Wetter,
0: Gummistiefel, Matschhose und los geht's in die Pfützen rein. Hast du auch Kinder?
2: Nein, aber ich weiß, Kind auch so. Ich wollte jeden Tag am liebsten nur raus. Und von Freundinnen, die ganzen Kinder, die wollen alle nur jeden Tag raus, ob es regnet, ob Schnee liegt, ob Sonnenschein ist.
3: Zum Leid der Eltern.
0: Oft auch, ja. Okay, rausgehen. Wir hören mal rein, ob es vielleicht die richtige Lösung ist, Angie.
3: Mein Kind will am liebsten jeden Tag...
0: Nein.
3: Nein. Leider nicht.
0: Uns leid. Das ist es immer noch nicht.
3: Oh.
0: Die nächste Runde, Angie, da bist du hoffentlich auch wieder dabei, weil du hast vielleicht noch die ein oder andere Idee. Ist ja um 15 Uhr heute Nachmittag.
2: Ja.
0: So, wenn wir heute nicht lösen, dann gibt's morgen den... Da müssen wir den nächsten Tipp raushauen hier. Ne?
3: Das muss irgendwie mal raus, sein. Das ganze Geld.
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0: guten Morgen.
1: Hallo, guten Morgen.
0: Hier am Montag. Und nach diesem...
1: Ja, genau, so ein Kuddelmuddel war es am Wochenende.
0: Durchwachsenes Wochenende, wollte ich sagen, kam gar nicht mehr raus. Finde ich, haben uns das hier richtig verdient, was wir hier gerade haben. Es ist nämlich purer Sonnenschein, der Himmel ist blau, es ist noch ganz schön frisch, um die 8 Grad. 14 kriegen wir maximal, aber bei so einem schönen Sonnenschein ist es doch auszuhalten.
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3: Guten Morgen. Also der Stadtring 100 kostet noch ganz schön Zeit und Nerven. In Fahrtrichtung Wedding mindestens ja noch 20 Minuten anstehen ab dem Dreieck Neukölln bis zum Kreuz Schöneberg wegen der Baustelle dort. Gegenrichtung einmal 5 Minuten plus ab Höhe Wegstraße bis zur Albuinstraße und dann nochmal 10 Minuten Wartezeit vor der Ausfahrt zur Straße am Treptower Park. Und östlicher Berliner Ring Richtung Prenzlau zwischen Ergner und Rüdersdorf ist bis Ende Oktober nur eine Spur frei. Grund sind Schäden an der Mühlenfließbrücke. Auch da bitte jetzt 10 Minuten mehr einplanen. Geblitzt wird Hohenschönhausen, Werneuchner Straße, Hellersdorf-Stendaler Straße, Fürstenwalde, Bahnhofstraße und A24 Richtung Hamburg im Dreieck Wittstock. Dankeschön fürs Durchgeben. Bei Staus oder Blitzern ruft gerne an oder schickt eine WhatsApp. Berlin 20 und 3x19. Ich bin Schmitti. Gutes Ankommen.
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0: wieder getan und Deutschland rastet aus. Schönen guten Morgen. Die RSV-Morgenshow an am Montag.
1: Ja, Susanne Daubner von der Tagesschau, die hat das Jugendwort des Jahres jetzt verkündet.
2: Wer immer noch Skinny Jeans trägt, hat die Kontrolle über sein Leben verloren. Trinkt ihr ernsthaft noch Pumpkin Spice Latte? Jugendwörter sind übrigens völliger Quatsch. Niemand redet so. Ach so, das Jugendwort 2026. Rage Bait. Was auch immer das heißen soll.
1: Ja, provokante Behauptungen, ne? Die werden vor allem auf Social Media genutzt, ja, um einfach Aufmerksamkeit zu bekommen.
0: Ja, was macht das mit euch, wenn ich sage, der Wecker um 5 ist das schönste Geräusch des Tages?
1: Oh.
0: Oder Montage sind einfach die besten Tage. Und 6 Uhr aufstehen, das ist ja wie ausschlafen.
1: Stopp, das ist Rage Bait.
0: Schönen guten Morgen, hier ist 94.3 RS2. You know what?

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2: Ich bin Marie-Louise Bress. Guten Tag. Bärbel Baas tritt als Bundesarbeitsministerin und SPD-Co-Parteichefin zurück. Die 58-Jährige gibt in einem schriftlichen Statement persönliche Gründe an. Sie möchte sich nach dem Tod ihrer Stieftochter Zeit zum Trauern nehmen. CDU-Außenminister Badefuhl bedauert den Rücktritt der Koalitionskollegin.
3: Weil sie wirklich ein sehr feiner Mensch ist, der uns in der Koalition sicherlich auch fehlen wird. Und ich möchte ihr einfach jetzt persönlich auch alles Gute wünschen. Es ist ein zentrales Ressort und das hat sie mit sehr viel Empathie und auch Fachkompetenz ausgeübt. Und ich hoffe, dass die Sozialdemokraten jetzt rasch eine neue Person finden können.
2: Im Laufe des Tages will sich Parteichef Klingbeil zu Baas Nachfolge äußern. Neuer Arbeitsminister soll der frühere rheinland-pfälzische Ministerpräsident Alexander Schweizer werden. Für 5 Berliner Politiker dürfte gleich feststehen, dass sie nicht ins neue Abgeordnetenhaus ziehen. Die Landeswahlleitung verkündet in diesen Minuten im Roten Rathaus das endgültige Wahlergebnis. Damit wird auch die Korrektur der Panne in Spandau amtlich. 5 Abgeordnete verlieren ihren sicher geglaubten Platz im Parlament. Je einer von CDU, SPD und Grünen sowie 2 von der Linken. Am Wahlsieg der Linken ändert es nichts. Die Linke sondiert der Wahl mit SPD und Grünen über ein Bündnis für Berlin. Die CDU-Spitze informiert nachher über die Ergebnisse ihrer zweitägigen Klausur hier in Berlin. Parteichef Merz und Generalsekretärin Hoppermann wollen sich am Nachmittag äußern. Bei den Treffen gestern und heute ging es um die Ergebnisse der Landtagswahlen, die Führung von Kanzler Merz, anstehende Reformen und den Umgang der CDU mit der AfD. Pendler in Berlin und Brandenburg dürfen hoffen, die Bahn beginnt den Ausbau der Strecke zwischen Lübbenau und Cottbus. Der bislang eingleisige Abschnitt soll ein zweites Gleis bekommen. Ziel ist ein Halbstundentakt für Regionalzüge zwischen Berlin und Cottbus. Beim symbolischen Baustart im Spreewald wird auch Brandenburgs Ministerpräsident Woidke erwartet. Der Bau soll noch dieses Jahr beginnen. Die ersten Züge sollen Ende nächsten Jahres über das neue Gleis rollen. Die Außenminister der EU-Staaten wollen heute neue Sanktionen gegen Russland beschließen. Betroffen sind etwa 1600 Personen und Organisationen. Es geht um Reisebeschränkungen oder das Einfrieren von Vermögenswerten. Einer von US-Präsident Trump gestern verkündete russisch-ukrainische Feuerpause für Energieanlagen hat es offenbar nicht gegeben. Russland soll nach ukrainischen Angaben Kharkiv mit Gleitbomben angegriffen und ein Heizkraftwerk bombardiert haben.
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4: Mit Alexandra Eckel. Im Museum Neukölln findet heute den ganzen Tag über ein offenes Symposium zu Berliner Straßennamen statt. Interessierte können miteinander die Praxis von Straßenbenennungen und Umbenennungen in Berlin diskutieren, die Arbeit von Berliner Initiativen und den Umgang mit Straßennamen kennenlernen.
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6: Natürlich darf die Heizung angemacht werden und natürlich darf es jetzt auch schon mal der dickere Pulli sein. Mit frischen 9 Grad geht's in den Vormittag, aber dafür ist es auch fast überall sehr freundlich. Nur in Richtung Uckermark können die Wolken heute etwas dichter ausfallen und sogar den ein oder anderen kurzen Schauer abwerfen. Das alles bei maximal 15 Grad und einem leicht böigen Westwind.
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6: Es gibt aktuell einen Polizeieinsatz in Mitte. Deshalb ist die Leipziger Straße zwischen Mauer- und Stresemannstraße komplett gesperrt. Auf dem Stadtring 100 weiterhin der tägliche Baustellenstau, besonders in Richtung Wedding. 20 Minuten Zeitverlust ab dem Dreieck Neukölln bis zum Kreuz Schöneberg. A10 südlicher Berliner Ring in Fahrtrichtung Magdeburg zwischen Schönefelder Kreuz und der Raststätte am Fichtenplan blockiert immer noch ein Liegenbleiber die rechte Spur. Dauert 10 Minuten, um dran vorbeizukommen. Und östlicher Berliner Ring in Fahrtrichtung Prenzlau. Auch hier gibt es 10 Minuten Stau zwischen Erkner und Rüdersdorf, und zwar vor der Mühlenfließbrücke. Da ist nur eine Spur frei. Geblitzt wird in Marzahn auf der Märkischen Allee, Hellersdorf-Stendaler Straße, in Teltow auf der Lichterfelder Allee, B166 zwischen PCK Schwedt und dem Abzweig nach Kavelheide und auf der A24 Richtung Hamburg im Dreieck Wittstock. Dankeschön an alle fürs Durchgeben. Bei Staus oder Blitzern ruft gerne an oder schickt eine WhatsApp Berlin 20 und 3x19. Ich bin Schmitti. Gute Fahrt wünsche ich.
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12: Ich bin Sebastian Pasotti. Guten Tag. Linke, Grüne und SPD hier in Berlin setzen ihre Sondierungsgespräche heute fort. Die Liste der zu besprechenden Themen ist lang. Mietenpolitik, Wohnungsbau und Regulierung des Wohnungsmarktes stehen in den nächsten Tagen noch an. Daneben soll es auch schon um Klimapolitik und Verkehr gehen. Geht es nach den 3 Parteien, sollen die Sondierungsgespräche im Idealfall bis Freitag abgeschlossen sein. Dann beginnen hier in Berlin die Herbstferien. Davon profitieren Pendlerinnen und Pendler sowohl in Berlin als auch in Brandenburg. In der Lausitz beginnt heute symbolisch der zweigleisige Ausbau der Bahnstrecke Lübbenau-Cottbus. Damit sollen die Züge künftig alle halbe Stunde zwischen Berlin und Cottbus fahren können. Geplant ist, dass Ende kommenden Jahres die ersten Züge auf dem zweiten Gleis fahren.
13: Es ist die Zeit der Laubbläser, Rechen und Besen und auch heute holt der leicht böige Westwind wieder einiges an Laub von den Bäumen. Laubsäcke übrigens gibt's beim Abfallentsorger, kosten meist so zwischen 1 Euro und 7,50. Hier in Berlin sind's 5 Euro und zum Haken bleibt's heute auch meist sonnig und trocken bei bis zu 15 Grad, aktuell 9 bis 10. Die kommende Nacht wird eisig, da kratzen wir sogar schon mal an der 0 Grad Marke.
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13: Es gibt weiterhin einen Polizeieinsatz in Mitte. Die Leipziger Straße ist komplett gesperrt zwischen der Mauerstraße und dem Potsdamer Platz. Ja, dementsprechend voll ist es natürlich drumherum. Es gibt Stau beispielsweise auf der Vossstraße, aber auch auf der Zimmerstraße und der Friedrichstraße. Dort bitte überall mindestens 10 bis 15 Minuten mehr einplanen. Startring 100 in Fahrtrichtung Wedding. Hier dauert es auch eine Viertelstunde länger aktuell zwischen dem Britzer Tunnel und dem Kreuz Schöneberg. Die A10, der südliche Berliner Ring, Fahrtrichtung Magdeburg, hat sich auch noch nicht nichts geändert. Zwischen Schönefelder Kreuz und der Raststätte am Fichtenplan ein Liegenbleiber auf der rechten Spur. Rund 10 Minuten anstehen und östlicher Berliner Ring in Fahrtrichtung Prenzlau. Auch hier 10 Minuten plus zwischen Erkner und Rüdersdorf vor der Mühlenfließbrücke. Geblitzt wird auf der Kaiser-Wilhelm-Straße von Steglitz in Richtung Langwitz. B1, B5 im Bereich Alt-Friedrichsfelde. In Tempelhof in der Teile-Straße. In Schildow Schönfließerstraße. Cottbus Berliner Straße und A13 Richtung Dresden in Höhe Karlau. Dankeschön an alle fürs Durchgeben. Bei Staus oder Blitzern ruft gerne an oder schickt eine WhatsApp Berlin 20 und 3x19. Ich bin Schmitti, gutes Ankommen.
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0: Der U-Bahnhof Zoologischer Garten, ein Ort, der ja nicht unbedingt zum Verweilen einlädt. Hier ist 94.3 RS2. Bei der BVG ist jetzt tatsächlich eine Beschwerde eingegangen. Am Bahnhof Zoo soll's stinken. Also noch mehr als sonst. Deshalb hat die BVG sogar einen professionellen Geruchstest machen lassen. Das Ergebnis? Nö. Alles im normalen Bereich. Unser Alex Sawatzki aus der RS2 Morgenshow, der wollte sich natürlich davon überzeugen und war zur Schnupperstunde am Tatort in Charlottenburg.
1: Ich stehe hier mit, wie heißt du?
2: Theresa.
3: Und?
2: Jana.
1: So, Bahnhof Zoo und Geruch.
2: Ist vorhanden. Es stinkt teilweise.
1: Ja? So Skala 1 bis 10 und 10 ist richtig Nase zu?
2: Eher so 8.
1: Würdest du sagen, du bist empfindlich oder ist es einfach Berlin?
2: Nee, ist Berlin.
1: Okay. Also wenn ihr bestimmen könntet, wonach sollte der Bahnhof Zoo riechen?
2: Nach einer schönen Brezel. Laugenbrezel.
1: Oh, das ist guter Duft. Ofen auf und los.
2: Ja, genau.
1: Bei dir?
2: Zimtschnecke.
1: Auch so gebäckmäßig?
2: Ja, also es hat mich jetzt gerade inspiriert.
1: Gebe ich weiter.
2: Danke.
0: Mhm, finde ich gut. Brezel oder Zimtschnecke? Wow. Das wäre schon sehr geil. Ich wüsste gar nicht, was besser ist. Auf jeden Fall wäre ich dann wahrscheinlich nur am Bahnhof zu unterwegs. Hier ist 94.3 RS2. Kommt gut durch den Tag.

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0: Montag und ich hoffe, ihr seid alle ganz entspannt in die Woche gestartet. Und falls ihr noch einen kleinen Schwung braucht, können wir musikalisch vielleicht ein bisschen weiterhelfen. Mr. Know-It-All von Teddy Swims und King von Years and Years. Die hört dann gleich bei Berlins beste Musikmix 94.3 RS2.
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4: Ich bin Ralf Kuhlke. Guten Tag. Bärbel Baas tritt als Bundesarbeitsministerin und SPD-Parteichefin zurück. Sie habe nach dem Tod ihrer Stieftochter festgestellt, dass sie Zeit brauche, um die Trauer zu verarbeiten, erklärte sie. Baas kritisierte außerdem die Union. Aus deren Reihen habe es weiter öffentliche Angriffe gegeben, obwohl bekannt war, dass es in ihrer Familie einen Trauerfall gibt. Bundesaußenminister Wadefuhl drückte Baas sein Mitgefühl aus.
5: Ich finde, wir sollten in der Politik auch immer daran denken, dass Menschen diese Ämter ausüben. Und wenn jemand wie Bärbel Baas sagt, sie ist in einer Überforderungssituation, dann muss man das zunächst einmal respektieren, ihre Trauer verstehen und auch berücksichtigen, dass diese Ämter uns allen sehr, sehr viel abverlangen.
4: Bundeskanzler Merz twitterte, Baas Entscheidung verdiene Respekt. Neuer Arbeitsminister soll der frühere rheinland-pfälzische Ministerpräsident Alexander Schweizer werden. Wer für Baas in die SPD-Doppelspitze aufrückt, ist noch offen. Die EU-Außenbeauftragte Kallas hat sich skeptisch über die von US-Präsident Trump verkündete Energiewaffenruhe zwischen Russland und der Ukraine geäußert. Ein solcher Waffenstillstand im Energiesektor wäre angesichts des nahenden Winters zu begrüßen, sagte sie vor einem Treffen der EU-Außenminister in Luxemburg. Man sehe jedoch noch nicht, dass sich Russland daran hält. Trump hatte die angebliche Waffenruhe gestern verkündet. Die Kriegsparteien wussten aber, wie es aussieht, nichts davon. Die EU begrenzt die Importe chinesischer Hybridautos. Maximal dürfen pro Jahr nur noch 350.000 Fahrzeuge in die EU eingeführt werden. Das wird die aktuellen Importe in die EU um mehr als die Hälfte senken, sagte ein hochrangiger Beamter in Brüssel. EU-Handelskommissar Šefčovič hatte sich in der vergangenen Woche in Peking mit China auf eine Begrenzung geeinigt.
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6: Mit Michel Kradel. Zwischen Berlin und Cottbus sollen in Zukunft mehr Regionalzüge fahren. Die Bahn startet heute den Ausbau der Strecke zwischen Lübbenau und Cottbus. Dort soll ein zweites Gleis gebaut werden. Ziel ist ein Halbstundentakt zwischen Berlin und Cottbus. Für Pendlerinnen und Pendler wäre das eine deutliche Verbesserung. Ende 2027 sollen die ersten Züge über die Gleise fahren.
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8: Was ein schöner goldener Oktobertag, oder? Insgesamt hält dieser Montag 10 Stunden Sonne für uns bereit. Nur in der Uckermark kann es ein paar mehr Wolken und auch kurze Schauer geben. Von jetzt 10 Grad geht es noch rauf bis auf maximal 15.
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8: Es gibt aktuell einen Feuerwehreinsatz in Mariendorf. Dort ist die Kaiserstraße zwischen Rathausstraße und dem Mariendorfer Damm jetzt erstmal komplett gesperrt. Stadtring 100 geht so einigermaßen in Fahrtrichtung Wedding. Bitte etwa eine Viertelstunde mehr einplanen zwischen dem Britzer Tunnel und dem Kreuz Schöneberg. Dann die A10, der westliche und südliche Berliner Ring in Fahrtrichtung Hamburg. Es gibt Stau hier aktuell zwischen Glinde und Großkreuz mit locker 20 Minuten Zeitverlust. Und auf dem östlichen Berliner Ring in Fahrtrichtung Prenzlau 10 Minuten anstehen zwischen Erkner und Rüdersdorf vor der Mühlenfließbrücke. Es wird geblitzt auf der Kaiser-Wilhelm-Straße von Steglitz in Richtung Langwitz. B1, B5 im Bereich Alt-Friedrichsfelde, in Schildow in der Schönfließerstraße und A13 Richtung Dresden-Höhe-Karlau. Dankeschön fürs Durchgeben. Bei Staus oder Blitzern ruft gerne an oder schickt nur WhatsApp Berlin 20 und 3x19. Ich bin Schmitti. Gute Fahrt.
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Wir haben es geschafft. Hertha bleibt ungeschlagen. Hier ist 94.3 RS2. Gestern war das Spiel gegen Fürth und diesmal haben sich die Jungs echt schwer getan. Lange stand es 0-0. Fürth hat dann schon das erste Tor geschossen, was dann noch wieder aberkannt wurde, Gott sei Dank. Und dann ging es los. Mats Pedersen mit dem 1-0, Paul Seguin direkt mit dem zweiten Treffer hinterher. Am Ende gewinnt die Hertha mit 2-1 und ist mit großem Abstand auf dem ersten Platz. Ja, kann gerne so weitergehen. Nächstes Spiel ist dann direkt diese Woche Freitag gegen Kiel. Vielleicht ja der achte Sieg in Folge. Ha, ho, he.

0: So, langsam geht's Richtung Mittag und der Montag, ja, ist schon ein Stück geschafft, oder? Zwei Songs könnt ihr euch schon mal merken, Freunde. Michiko von DJ Goya und Michael Schulte, Back to the Start. Die könnt ihr euch schon mal merken. Hört ihr gleich bei 94.3 RS2, Berlins bester Musikmix.
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2: Ich bin Sebastian Pasotti. Guten Tag. Linke, Grüne und SPD hier in Berlin setzen ihre Sondierungsgespräche heute fort. Die Liste der zu besprechenden Themen ist lang. Mietenpolitik, Wohnungsbau und Regulierung des Wohnungsmarktes stehen in den nächsten Tagen noch an. Daneben soll es auch schon um Klimapolitik und Verkehr gehen. Geht es nach den drei Parteien, sollen die Sondierungsgespräche im Idealfall bis Freitag abgeschlossen sein. Dann beginnen hier in Berlin die Herbstferien. Davon profitieren Pendlerinnen und Pendler sowohl in Berlin als auch in Brandenburg. In der Lausitz beginnt heute symbolisch der zweigleisige Ausbau der Bahnstrecke Lübbenau-Cottbus. Damit sollen die Züge künftig alle halbe Stunde zwischen Berlin und Cottbus fahren können. Geplant ist, dass Ende kommenden Jahres die ersten Züge auf dem zweiten Gleis fahren.
3: Die Sonnenbrille gehört heute bei vielen wieder zum Tagesutensil, besonders bei den Autofahrern. Die Sonne scheint zwar heute den ganzen Tag, steht aber mittlerweile auch echt tief und blendet so ein bisschen. Aber immerhin bleibt es bei maximal 15 Grad, meist trocken. Nur in Richtung Nordosten, also Richtung Uckermark, kann es mal kurze Schauer geben. Aktuell nur frische 10 bis 11 Grad.
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3: Auf dem Stadtring 100 im Moment nur knapp 10 Minuten Verzögerung Richtung Wedding ab der Einfahrt Grade Straße bis zum Kreuz Schöneberg. Viel voller ist es dagegen auf der A10, dem westlichen Berliner Ring in Fahrtrichtung Hamburg zwischen Großkreuz und Vöben, eine Viertelstunde anstehen vor der Baustelle dort. Und A10 östlicher Berliner Ring, auch hier fast 15 Minuten plus zwischen Erkner und Rüdersdorf in Fahrtrichtung Prenzlau, denn da gibt es nur eine freie Spur. In Ruhlsdorf sind Teltower Straße und Genshagener Straße zwischen Stahnsdorfer Straße und Waldweg nach einem Unfall gesperrt. Und gekracht hat es auch auf der A2 in Richtung Berlin zwischen Cesar und Wollin, und zwar genau im Baustellenbereich. Dort ist aktuell die linke Spur blockiert. Die neuesten Blitzer stehen Prenzlauer Berg in der Danziger Straße, in Friedrichsfeld in der Seewarnstraße, Wilmersdorf Bundesallee, in Fürstenwalde in der Bahnhofstraße und A13 Richtung Dresden in Höhe Karlau. Und all das könnt ihr sehr gerne noch ergänzen unter Berlin 20 und 3x19. Ich bin Schmitti und wünsche eine gute Fahrt.
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2: Ich bin Ralf Gulke. Guten Tag. Bärbel Baas tritt als Bundesarbeitsministerin und SPD-Co-Parteichefin zurück. Die 58-Jährige gibt in einem schriftlichen Statement persönliche Gründe an. Sie möchte sich nach dem Tod ihrer Stieftochter Zeit zum Trauern nehmen. Außenminister Wadefuhl bedauerte den Rücktritt der Kabinettskollegin.
3: Weil sie wirklich ein sehr feiner Mensch ist, der uns in der Koalition sicherlich auch fehlen wird. Und ich möchte ihr einfach jetzt persönlich auch alles Gute wünschen. Es ist ein zentrales Ressort und das hat sie mit sehr viel Empathie und auch Fachkompetenz ausgeübt. Und ich hoffe, dass die Sozialdemokraten jetzt rasch eine neue Person finden können.
2: Im Laufe des Tages will sich SPD-Parteichef Klingbeil zu Baas Nachfolger äußern. Neuer Arbeitsminister soll der frühere rheinland-pfälzische Ministerpräsident Alexander Schweizer werden. Die CDU-Spitze informiert nachher über die Ergebnisse ihrer zweitägigen Klausur in Berlin. Parteichef Merz und Generalsekretärin Hoppermann wollen sich am Nachmittag äußern. Bei den Treffen gestern und heute ging es um die Ergebnisse der Landtagswahlen, die Führung von Kanzler Merz, anstehende Reformen und den Umgang mit der AfD. Der Druck aus China auch auf Deutschlands Autobauer soll sinken. China darf künftig nur noch 350.000 Hybridautos jährlich in die EU importieren. Der Marktanteil chinesischer Hybridautos in der EU dürfte damit um etwa die Hälfte sinken. China hatte sich vergangene Woche bereit erklärt, weniger Fahrzeuge in die EU zu liefern. Die Europäische Union wirft China schon länger vor, mit Staatshilfen gezielt die eigene Autoindustrie zu fördern. Die Deutsche Post darf ihre Preise so stark erhöhen wie nie zuvor. Die Bundesnetzagentur erlaubt, dass das Porto für einen Standardbrief um gut 20% steigen darf. Der Briefversand könnte dann ab dem kommenden Jahr 1,14 Euro kosten. Außerdem darf der Preis für Pakete um knapp 11% steigen. Bis jetzt hat die Post diese Spielräume immer voll ausgenutzt.
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4: Mit Michel Kradel. In der Europa City in Moabit müssen 215 Wohnungen als Sozialwohnungen vermietet werden. Das sagt das Verwaltungsgericht. Für alle mit Wohnberechtigungsschein heißt das, diese Wohnungen dürfen nicht einfach zum freien Marktpreis angeboten werden. Für Berlin ist das Urteil wichtig, weil Zusagen für bezahlbare Wohnungen damit verbindlich bleiben.
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6: Kurzer Zwischenhocheinfluss heute von Elmar, was nicht gleich bedeutet, dass es wärmer wird, aber durchaus freundlicher. Es gibt einen Mix aus viel Sonne und nur ein paar Wolken, allerdings kann es am Nachmittag in der Uckermark kurze Schauer geben. Sonst überall meist trocken bei maximal 15 Grad, aktuell 11 Grad. Und in der kommenden Nacht, da steuern wir dann wohl zum ersten Mal in Richtung 0 Grad.
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6: Die meisten Probleme gibt es momentan auf den Autobahnen in Brandenburg. Einmal bitte Vorsicht, A2 Richtung Berlin. Da hat es zwischen Zierse und Wollin genau im Baustellenbereich gekracht. Die linke Spur ist blockiert. A10 westlicher Berliner Ring in Fahrtrichtung Hamburg. Hier eine Viertelstunde Baustellenstau zwischen Großkreuz und Vöben. In der Gegenrichtung zwischen Dreikaveland und Falkensee eine ungesicherte Unfallstelle. A10 östlicher Berliner Ring, Fahrtrichtung Prenzlau. Hier staute sich zwischen Erkner und Rüdersdorf vor der Mühlenfließbrücke. Bitte 10 Minuten mehr einplanen, es gibt nur eine freie Spur. Und in Ruhlsdorf sind Teltower Straße und Genshagener Straße zwischen Starnsdorfer Straße und dem Waldweg nach einem Unfall gesperrt. Es wird geblitzt in Prenzlau, Berg in der Danziger Straße, Friedrichsfelde, Seewandstraße, Wilmersdorf auf der Bundesallee und in Fürstenwalde in der Bahnhofstraße. Dankeschön an alle fürs Durchgeben und bei Staus oder Blitzern ruft gerne an oder schickt eine WhatsApp. Berlin 20 und 3x19. Ich bin Schmitti und wünsche euch eine gute Fahrt.
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Stau. Du stehst. Aber dann ein Song, den du liebst. Direkt danach einer, den du seit Jahren nicht gehört hast.

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10: Ich bin Sebastian Pasotti. Guten Tag. Hier in Berlin setzen Linke, Grüne und SPD ihre Sondierungsgespräche fort. Ziel ist, dass die Gespräche im Idealfall bis Freitag abgeschlossen sind. Dann beginnen hier in Berlin und auch in Brandenburg die Herbstferien. Die drei Parteien haben noch eine Menge Arbeit und Themen vor sich. Vor allem geht es in dieser Woche noch um die Themen Mietenpolitik, Wohnungsbau und Regulierung des Wohnungsmarktes. Außerdem um Klimapolitik und Verkehr. Zwischen Berlin und Cottbus sollen künftig mehr Züge fahren. Dafür wird der bislang eingleisige Abschnitt zwischen Lübbenau und Cottbus ausgebaut. Heute war der symbolische Baustart. Die wesentlichen Bauarbeiten sollen ab Ende des Jahres während einer rund einjährigen Vollsperrung erfolgen. Danach sollen dann die ersten Züge auf dem zweiten Gleis fahren.
11: So, Freunde, heute wird's ein bisschen schöner. 12 Grad haben wir aktuell. Dazu kommt die Sonne jetzt immer wieder besser raus. Ein paar lockere Wolken sind auch noch dabei, aber meistens bleibt's heute schön trocken und später werden's in Berlin noch so um die 14 bis 15 Grad. Also bisschen frisch, aber mit Sonne doch ganz okay.
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11: Ja, auch draußen noch alles okay. A100 Richtung Wedding, ab Britzerdamm bis Kreuz-Schöneberg braucht er gerade 25 Minuten länger. Dann in Kreuzberg, Mehringdamm gibt es gerade einen Stau von 11 Minuten und Neukölln, Karl-Marx-Straße gerade 11 Minuten länger. Dann schauen wir nach Brandenburg. Da gab es einen Unfall auf der A10, westlicher Berliner Ring Richtung Dreieckwerda zwischen Dreieckhaveland und Falkensee. Da ist auch gerade der rechte Fahrstreifen gesperrt. Und ein Unfall auf der A13 Richtung Schönefelder Kreuz zwischen Bestensee und Mittenwalde. Dann A10, westlicher Berliner Ring Richtung Hamburg. Da bei der Baustelle in Vilben gibt es gerade einen Stau von 11 Minuten. Und A10, östlicher Berliner Ring zwischen Erkner und Rüdersdorf. Da braucht er gerade ca. 17 Minuten länger. Die neuesten Blitzer stehen Mitte, Rathausstraße, Tiergarten, Nürnberger Straße, Sommerfeld in der Dorfstraße und in Felten in der Viktoriastraße. Ja, und damit sage ich vielen Dank euch fürs Bescheid geben. Und wenn ihr noch Staus oder Blitzer gesehen habt, ruft auch gerne bei uns an oder schickt eine WhatsApp an Berlin 20 und 3x19. Mein Name ist Paul. Schöne Fahrt euch.
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0: 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Dann wäre dieser Film wahrscheinlich nichts für euch.
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0: Whalefall heißt er. Jay reist nach dem Tod seines Vaters an die Küste und geht dort tauchen. Ja, und während eines Tauchgangs passiert genau das, wovor die meisten Angst haben. Er wird von einem Pottwal verschluckt. Ja, und falls ihr noch nicht wusstet, der Pottwal ist der einzige Wal, der einen Menschen verschlucken kann. Denn die Speiseröhre ist bei den anderen viel zu klein, auch bei einem Blauwal zum Beispiel. So, und die Mission ist jetzt irgendwie aus diesem Wal wieder rauszukommen. Oder ihr macht es ein bisschen entspannter und schaut euch den Familienfilm Monster Mia an. Mia wird auf eine Akademie mit Monstern geschickt und findet endlich Freunde. 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Den Schuldirektor, der will alle Menschen in Monster verwandeln. 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

0: kurz vor eins und ich hoffe, ihr seid wirklich gut durch den Montag gekommen und vielleicht wird die Stimmung mit den nächsten beiden Songs ja noch besser.
1: To Love Somebody von Holly Humberstone und Habits von To Love. Die hört ihr gleich bei uns bei Berlins beste Musikmix 94.3 RS2.
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2: Ich bin Ralf Gulke. Guten Tag. Nach dem Rücktritt von Bärbel Baas als Bundesarbeitsministerin und SPD-Chefin hat sich ihr Amtskollege Lars Klingbeil bestürzt gezeigt. Ohne konkret zu werden, sprach er von Anfeindungen im politischen Berlin, denen sich besonders Frauen ausgesetzt sehen. Baas hat ihren Abgang mit dem Tod ihrer Stieftochter, aber auch mit solchen Anfeindungen begründet. Auf Klingbeils Vorschlag wird der Ex-Ministerpräsident von Rheinland-Pfalz, Alexander Schweizer, neuer Arbeitsminister.
3: Schweizer ist auf dem Berliner Parkett kein Unbekannter. Er hat Erfahrung als Arbeits- und Sozialminister, als Ministerpräsident. Und das ist dann für mich auch die wichtigste Prämisse gewesen, dass jetzt bei den wichtigen Themen der Arbeitsmarktpolitik und der Rentenpolitik sofort Handlungsfähigkeit und Stabilität in der Regierung hergestellt ist.
2: Über Baas Nachfolger an der SPD-Spitze soll ein Parteitag rund um den Jahreswechsel entscheiden. Dort soll die komplette SPD-Führung neu gewählt werden, kündigte Klingbeil an. Dieser Deal soll auch den Druck auf Deutschlands Autobauer mindern. China darf künftig nur noch 350.000 Hybridautos pro Jahr in die EU liefern. Diese Zahl nannte ein EU-Beamter, nachdem sich Peking und Europa letzte Woche im Grundsatz geeinigt hatten. Der Marktanteil chinesischer Hybridautos in der EU dürfte damit um etwa die Hälfte sinken. Die EU wirft China schon länger vor, mit Staatshilfen gezielt die eigene Autoindustrie zu fördern. Die Deutsche Post darf ihre Preise so stark erhöhen wie nie zuvor. Die Bundesnetzagentur erlaubt, dass das Porto für einen Standardbrief um gut 20% steigen darf. Der Briefversand könnte dann ab dem kommenden Jahr 1,14 Euro kosten. Außerdem darf der Preis für Pakete um knapp 11% steigen. Bis jetzt hat die Post diese Spielräume immer voll ausgenutzt.
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4: Mit Michelle Gradell. Im Tierpark Berlin gibt es 5 kleine Zwergotter. Die Jungtiere wurden Mitte September auf der Otterinsel geboren und bleiben noch im warmen Nest. Für die Eltern Ottilie und Otti ist es schon der 2. Wurf. Dadurch helfen die älteren Geschwister bei der Aufzucht mit. In ein paar Wochen steht der erste Tierarztcheck an. Später sollen die Mini-Otter dann auch draußen zu sehen sein.
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6: Kurz vor 1 haben wir es und draußen sieht's ja ordentlich aus. 12 Grad haben wir aktuell, die Sonne ist gut dabei und auch die Wolken werden langsam weniger. Ein kurzer Schauer ist höchstens mal Richtung Uckermark möglich. Heute Abend lösen sich die meisten Wolken dann aber wieder auf und danach wird's nachts aber ordentlich frisch.
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6: So, draußen ist ein bisschen was los. A100 Richtung Wedding, ab Gradestraße bis Kreuz Schöneberg braucht er gerade 12 Minuten länger. Und auch Richtung Treptow gibt es einen Stau, ab Kreuz Charlottenburg bis Dreieck Funkturm, da dauert es ungefähr 13 Minuten länger. Da müsst ihr warten in Kreuzberg, im Mehringdamm 11 Minuten, Neukölln Karl-Marx-Straße 14 Minuten länger. Dann schauen wir nach Brandenburg, da gab es einen Unfall auf der A10, westlicher Berliner Ring Richtung Dreieck Werder, zwischen Dreieck Havelland und Falkensee, da ist der rechte Fahrstreifen gesperrt. Und ebenfalls gab es einen Unfall auf der A13 Richtung Schönefelder Kreuz zwischen Westensee und Mittenwalde. Dann A10, westlicher Berliner Ring Richtung Hamburg. Bei der Baustelle in Fulmen gibt es gerade einen Stau von 14 Minuten. Und A10, östlicher Berliner Ring zwischen Erkner und Rüdersdorf, gibt es ebenfalls einen Stau von 13 Minuten. Die neuesten Blitzer stehen in Kreuzberg, Kreuzbergstraße, Prenzlauer Berg in der Danziger Straße, Ludwigsfelde, Alfred-Kühne Straße und Potsdam-Friedrich-Engels-Straße. Ja, und damit sage ich vielen Dank euch fürs Bescheid geben. Und wenn ihr noch Staus oder Blitzer gesehen habt, ruft auch gerne an. Schickt eine WhatsApp an Berlin 20 und 3x19. Mein Name ist Paul. Schöne Fahrt euch.
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0: Britney Spears mit Born to Make You Happy. Ihr hört 94.3 RS2. Sie hier hat es wieder getan und Deutschland rastet aus. Susanne Daubner von der Tagesschau hat das Jugendwort des Jahres verkündet.
1: Wer immer noch Skinny Jeans trägt, hat die Kontrolle über sein Leben verloren. Trinkt ihr ernsthaft noch Pumpkin Spice Latte? Jugendwörter sind übrigens völliger Quatsch. Niemand redet so. Ach so, das Jugendwort 2026. Rage Bait. Was auch immer das heißen soll.
0: Ragebait ist das Jugendwort des Jahres und ich als 19-Jähriger bin natürlich direkt an der Quelle und ich kann euch sagen, ja, steht verdient oben. Das Wort bedeutet so viel wie jemanden gezielt zu ärgern. Man kennt es zum Beispiel bei den Geschwistern, ein sogenannter Wutköder. Eine provokante Aussage, wie zum Beispiel, oh, ich liebe es, um 5 Uhr aufzustehen. Ja, da wird man natürlich direkt ein bisschen wütend bei der Aussage. Also, lasst euch nicht ragebaiten und bleibt nonchalant. Also einfach entspannt. Hier ist 94.3 RS2.

0: Die hört ihr gleich bei uns, bei Berlins bester Musikmix, 94.3 RS2.
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1: Ich bin Sebastian Pasotti. Guten Tag. Hier in Berlin setzen Linke, Grüne und SPD ihre Sondierungsgespräche fort. Ziel ist, dass die Gespräche im Idealfall bis Freitag abgeschlossen sind. Dann beginnen hier in Berlin und auch in Brandenburg die Herbstferien. Die drei Parteien haben noch eine Menge Arbeit und Themen vor sich. Vor allem geht es in dieser Woche noch um die Themen Mietenpolitik, Wohnungsbau und Regulierung des Wohnungsmarktes. Außerdem um Klimapolitik und Verkehr. Zwischen Berlin und Cottbus sollen künftig mehr Züge fahren. Dafür wird der bislang eingleisige Abschnitt zwischen Lübbenau und Cottbus ausgebaut. Heute war der symbolische Baustart. Die wesentlichen Bauarbeiten sollen ab Ende des Jahres während einer rund einjährigen Vollsperrung erfolgen. Danach sollen dann die ersten Züge auf dem zweiten Gleis fahren.
2: So, draußen bleibt es erstmal schön. 12 Grad haben wir aktuell, dazu viel Sonne und ein paar lockere Wolken. Heute wären es in Berlin noch um die 14 bis 15 Grad und heute Nacht wird es dann extrem kalt. 2 Grad in Berlin, stellenweise gibt es sogar Bodenfrost.
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2: Auch draußen immer noch relativ entspannt. A100 Richtung Treptow, Abkreuz Charlottenburg bis Dreieck Funkturm gibt es gerade einen Stau von 11 Minuten. Dann in Lichtenberg in der Rienstraße müsst ihr 13 Minuten warten. In Neuköllner Karl-Marx-Straße gibt es gerade einen Stau von 11 Minuten. Dann schauen wir nach Brandenburg. Da gab es einen Unfall auf der A10 westlicher Berliner Ring Richtung Dreieck Werder zwischen Dreieck Havelland und Falkensee. Da ist der rechte Fahrstreifen gesperrt. Dann gab es einen Unfall auf der A13 Richtung Schönefelder Kreuz zwischen Westensee und Mittenwalde. Und A10 westlicher Berliner Ring Richtung Hamburg. Bei der Baustelle in Vilben gibt es gerade einen Stau von 12 Minuten. Und A10 östlicher Berliner Ring zwischen Erkner und Rüdersdorf müsst ihr circa 15 Minuten warten. Die neuesten Blitzer stehen in Schöneberg, Potsdamer Straße, Friedrichshain, Proskauer Straße, Teltow, Lichterfelder Allee und Schöneiche in der Dorfaue. Ja, und damit sage ich vielen Dank euch fürs Bescheid geben. Und wenn ihr noch Staus oder Blitzer gesehen habt, ruft doch gerne bei uns an. Schickt eine WhatsApp an Berlin 20 und dreimal die 19. Mein Name ist Paul. Schöne Fahrt euch.
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9: Ich bin Ralf Gulke. Guten Tag. Nach dem Rücktritt von Bärbel Baas als Bundesarbeitsministerin und SPD-Chefin will sich die Partei komplett neu aufstellen. Das sagte der Vorsitzende Lars Klingbeil in Berlin.
10: Wir werden um den Jahreswechsel rum einen Bundesparteitag durchführen. Dort wird die gesamte Führungsriege der SPD dann zur Wahl anstehen. Und es wird dort eine Führung der Partei gewählt. Ich halte das für wichtig, damit wir Klarheit über die personelle Aufstellung und auch Klarheit über den programmatischen Kurs der SPD haben.
9: Der Ex-Ministerpräsident von Rheinland-Pfalz, Alexander Schweizer, wird neuer Arbeitsminister. Baas hatte ihren überraschenden Rücktritt mit dem Tod ihrer Stieftochter begründet, aber auch mit öffentlichen Angriffen gegen sie. Klingbeil mahnte weniger Hass im politischen Berlin an. Die EU begrenzt die Importe chinesischer Hybridautos. Maximal dürfen pro Jahr nur noch 350.000 Fahrzeuge in die EU eingeführt werden. Das wird die aktuellen Importe in die EU um mehr als die Hälfte senken, sagte ein hochrangiger Beamter in Brüssel.

0: EU-Handelskommissar Šefčovič hatte sich in der vergangenen Woche in Peking mit China auf eine Begrenzung geeinigt. Die EU-Außenbeauftragte Kallas hat sich skeptisch über die von US-Präsident Trump verkündete Energiewaffenruhe zwischen Russland und der Ukraine geäußert. Ein solcher Waffenstillstand im Energiesektor wäre angesichts des nahenden Winters zu begrüßen, sagte sie vor einem Treffen der EU-Außenminister in Luxemburg. Man sehe jedoch noch nicht, dass sich Russland daran hält. Trump hatte die angebliche Waffenruhe gestern verkündet. Die Kriegsparteien wussten aber, wie es aussieht, nichts davon. Die Deutsche Post darf ihre Preise so stark erhöhen wie nie zuvor. Die Bundesnetzagentur erlaubt, dass das Porto für einen Standardbrief um gut 20% steigen darf. Der Briefversand könnte dann ab dem kommenden Jahr 1,14 Euro kosten. Außerdem darf der Preis für Pakete um knapp 11% steigen. Bis jetzt hat die Post diese Spielräume immer voll ausgenutzt.
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2: Mit Michel Gradell. Zwischen Berlin und Cottbus sollen in Zukunft mehr Regionalzüge fahren. Die Bahn startet heute den Ausbau der Strecke zwischen Lübbenau und Cottbus. Dort soll ein zweites Gleis gebaut werden. Ziel ist ein Halbstundentakt zwischen Berlin und Cottbus. Für Pendlerinnen und Pendler wäre das eine deutliche Verbesserung. Ende 2027 sollen die ersten Züge über die Gleise fahren.
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4: Ach, so ein schöner Herbsttag, oder? Und in der Sonne ist es richtig warm, im Schatten schon ein bisschen schattig. In der Nacht dann oft sternenklar und das erste Mal wirklich kalt. Die Temperaturen sinken auf 3 bis -2 Grad. Der erste leichte Frost. So stehen wir morgen früh auf, durchgefröstelt. Aber dann gibt's wieder viel Sonne, später dann ein paar dichtere Wolken, aber kaum Regen morgen bei 16 Grad Höchsttemperatur.
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4: Ja, die Hauptstadt läuft ganz gut. Wir haben so ein bisschen Stau in Ahrensfelde auf der Dorfstraße, hier 11 Minuten. Und Vorsicht, es gibt noch einen Polizeieinsatz am Stutti, am Stuttgarter Platz in Charlottenburg. Dort ist gesperrt. Nach Brandenburg, es gab gerade einen Unfall auf der A2 in Richtung Berlin zwischen Brandenburg und Netzen. Dann Stau auf der A10 westlicher Ring Richtung Hamburg, Baustelle Vöben 13 Minuten. A10 östlicher Ring zwischen Erkner und Rüdersdorf 19 Minuten Richtung Dreieck Uckermark und Dreieck Barnim ist das. Und Unfall auf der L16 zwischen Treskow und Stöffiner Berg. Die neuesten Blitzer in Lichtenberg, Scheffelstraße, Neukölln, Boucherstraße in Potsdam, Kurfürstenstraße und Panketal-Bernauer Straße auch ein Blitzer. Danke allen alle fürs Bescheid geben. Und wenn ihr noch einen Stau oder Blitzer seht, könnt ihr auch gerne anrufen oder eine WhatsApp schicken. Die Nummer ist ja dieselbe, Berlin 20 und dreimal die 19. Gute Fahrt für euch.
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4: Hallo zu euch. Es soll ja Leute geben, die den Geruch einer einfahrenden U-Bahn toll finden. Also die Luft, die die U-Bahn reinweht. Mein Kollege Nick Sawatzki zum Beispiel. Aber das ist sicher die Ausnahme. Jetzt gab es eine Geruchsbeschwerde über den Bahnhof Zoo. Deshalb war Nick heute dort zur Schnupperstunde und hat die Leute gefragt, welchen Lieblingsgeruch die sich dort wünschen würden. Hört euch das gerne gleich mal an. Sehr inspirierend.

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0: 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Guten Montag für euch, hallo. Der U-Bahnhof Zoologischer Garten, ein Ort, der
1: bestimmt nicht zum Verweilen einlädt.
0: Und jetzt gab es eine kuriose Beschwerde bei der BVG. Im Zoo soll es nämlich derzeit extra doll stinken. Ein professioneller Geruchstest der BVG hat jedoch ergeben, nö, nicht mehr als sonst. Mein Kollege Nick Sawatzki aus der RS2 Morgenshow war heute trotzdem nochmal zur Schnupperstunde am Bahnhof Zoo und hat dort zwei Typen getroffen, die jeden Tag mit stinkenden Dingen zu tun haben. Die holen nämlich das alte Fett aus Imbissbuden ab.
2: Ich bin kurz eingestiegen hier bei euch. Ihr seid im Dienst?
3: Ich bin der Steffen.
4: Und Patrick.
2: Ihr seid immer mit der Nasenklammer unterwegs?
3: Ja.
4: Also man hält's besser aus.
2: Ihr sorgt euch um Fett, was weg muss.
3: Genau.
4: Richtig. Abfall, was weg muss.
3: Ja, wir haben gerade den Fettabscheider von McDonald's gemacht, ja.
2: Schlimmere Ecken in Berlin noch? Also ihr kennt euch mit Geruch?
3: Ja.
4: Ich würde sagen, Warschauer bei Matrix.
2: Oh, auch wild, ja.
3: Ja, genau. Ja.
2: Sagt mal, wenn ihr bestimmen könntet, wie es im Bahnhof Zoo unten im Bahnhof riechen sollte, was ist euer Lieblingsgeruch?
4: Blumenwiese.
3: Oder nasser Wald.
2: Oh, schön.
3: Ja.
2: Größten Respekt, was ihr macht, wirklich gnadenlos. Vielen Dank.
3: Danke dir.
0: Und ihr könnt ja auch mal überlegen, welcher Duft euch im Bahnhof Zoo gefallen würde. Also ich finde ja alles, was mit Zitrone zu tun hat, toll. Oder Pfefferminze. Oder Zimt. Was denkt ihr?

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14: Ich bin Sebastian Pasotti. Guten Tag. Das neue Berliner Abgeordnetenhaus ist etwas kleiner als direkt nach der Wahl vor 3 Wochen angenommen. Der Landeswahlausschuss hat heute das offizielle Ergebnis festgestellt. Das Parlament hat 153 Sitze. Zunächst war die Wahlleitung von 158 ausgegangen. Grund für die Veränderung ist ein Fehler bei der Übermittlung von Wahlergebnissen im Spandauer Wahlkreis 1. Eine Nachzählung hatte ergeben, dass dort der AfD-Kandidat Tommy Tabor die meisten Erststimmen bekam, nicht die CDU-Kandidatin Bettina. Tina Meissner. Dadurch gibt es auch weniger Ausgleichs- und Überhangmandate im Parlament. Im Tierpark Berlin sind 5 Otterbabys geboren. In einigen Wochen steht der erste Tierarztbesuch an. Dann werden sie geimpft und auch dann erst das Geschlecht festgestellt. Zwergotter leben eigentlich in Südostasien.
15: Toller Herbsttag, Sonne guckt immer wieder raus, nur ein paar Wolken bleibt auf jeden Fall trocken heute. In der Sonne ist es auch richtig warm, da haben wir jetzt schon so um die 14, 15 Grad. Jo, im Schatten, da braucht es dann doch schon eine Jacke. In der Nacht auf jeden Fall, dann nämlich oft sternenklar und das erste Mal wirklich kalt. Bodenfrost das erste Mal, Temperaturen sinken auf 3 bis minus 2 Grad. Morgen früh vor allem wird es sehr kalt sein. Morgen aber dann wieder viel Sonne, später dichtere Wolken, aber kaum Regen. Morgen auch nochmal bei 16 Grad.
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15: Ein bisschen Stau auf dem Stadtring in Richtung Treptow ab Siemens, dann bis Hohenzollern, dann 10 Minuten Stop and Go. Immer noch Polizeieinsatz in Charlottenburg. Hier ist der Stuttgarter Platz teilweise gesperrt. Und wir gucken nach Brandenburg. Da gab es einen Unfall auf der A2 Richtung Berlin zwischen Brandenburg und Netzen. Dann A10 westlicher Ring Richtung Hamburg, die Baustelle Vöben, 19 Minuten Stop and Go. Östlicher Ring Richtung Dreieck-Barnim zwischen Erkner und Rüdersdorf, Viertelstunde. Dann Unfall auf der A11 Richtung Kreuz-Uckermark zwischen Wandlitz und Lanke. Aber ich habe gerade mal geguckt, man kommt ganz gut daran vorbei, also kein Stau dort. Und Unfall auf der L16 zwischen Treskow und Stöffiner Berg. Die neuesten Blitz an Biesdorf, Märkische Allee, Friedrichshain-Proskauer Straße, Mittenwalde, Märkische Straße und Rüdersdorf am Stolp wird auch geblitzt. Danke fürs Bescheid geben. Gute Fahrt.
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15: Gleich wieder mit unserem Beruf verraten. Und was machst du so, heißt das? Könnt ihr auch mal überlegen. Ich errate euren Job anhand eines Satzes, den ihr ganz oft sagt oder hört in eurem Job.

0: 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Grüße zu euch und guten Montag. Für die meisten der erste Arbeitstag der Woche, der vielleicht auch für die meisten schon wieder fast rum ist. Wir wollen mal hören, was ihr macht.
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0: Ich spiele jetzt mit der lieben Jenny aus Oranienburg. Hi.
2: Hallo Katrin.
0: So, ich habe jetzt auch nur 45 Sekunden Zeit, um deinen Beruf zu erraten. Und dafür bekomme ich als Hilfe von dir einen Satz, den du ganz oft sagst bei der Arbeit.
2: Der ist, warte kurz, ich komme gleich.
0: Okay, Hup, das klingt nach viel Arbeit. Und du duzt die Leute. Vielleicht arbeitest du in einem Fitnessstudio als Trainerin und hilfst den Leuten an den Geräten?
2: Nein.
0: Nicht? Oder ihr duzt euch in der Firma mit den Kollegen und du bist verantwortlich zum Beispiel dafür, dass die Computer ordentlich laufen. Ja, warte, ich komme gleich.
2: Nee, auch nicht.
0: Ach nicht, okay. Hast du vielleicht viele Kinder um dich rum und, weiß ich, in der Schule als Erzieherin?
2: Ja, Volltreffer.
0: Oh, ist das schön.
2: Das war ja schnell.
0: Okay, cool. Wo bist du denn?
2: Genau, ich arbeite in Oranienburg im Hort. Genau, und da hat man halt ganz viele Kinder um sich rum und die kommen natürlich alle auf einmal und möchten gleich alle auf einmal ihre Sachen zeigen oder irgendwas anderes haben.
0: Also du brauchst eigentlich 10 Arme, 10 Köpfe?
2: Mindestens. Und da müssen wir halt einfach mal den Spruch sagen, warte kurz, ich komme gleich.
0: Aber macht Spaß, oder?
2: Ja, ganz doll. Vor allem, weil die Kinder halt auch immer einem was zurückgeben. Und es ist immer was Neues, jeden Tag.
0: Es ist schön, dich so reden zu hören. Also Jenny ist Erzieherin an der Schule im Hort.
2: Genau.
0: Danke für deine Arbeit.
2: Sehr gern.
0: Tja, und was macht ihr so? Ich würde auch gerne euren Job anhand eines typischen Satzes aus eurem Berufsleben erraten. Könnt ihr gerne mal mitmachen. Anmelden 030 94 3 92 94 3.

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12: Ich bin Ralf Gulke. Guten Tag. Die Nachricht kam am Morgen komplett unerwartet. Bärbel Baas ist als SPD-Chefin und als Bundesarbeitsministerin zurückgetreten. Sie braucht nach eigenen Angaben Zeit, um den Tod ihrer Stieftochter zu verarbeiten. Außerdem klagte Baas über massive Kritik an ihr, auch aus der Union, in Trauerzeiten. Ihr Kollege Klingbeil bedauerte Baas' Entscheidung, findet sie aber nachvollziehbar. Die Angriffe seien unanständig gewesen.
13: Wir stehen in einem Wettbewerb, wir brauchen eine Kultur des Streits, aber wir brauchen auch eine Kultur des Respekts. Miteinander und voreinander. Und ich will Ihnen für mich sehr klar sagen, ich habe Sorge, dass wir das verlieren.
12: Neuer Arbeitsminister wird der frühere Ministerpräsident und aktuelle SPD-Fraktionschef in Rheinland-Pfalz, Schweizer. Die SPD-Führung soll auf einem Parteitag rund um den Jahreswechsel neu gewählt werden. Bundeskanzler Merz greift in die Berliner Landespolitik ein. Nach einer CDU-Klausur im Konrad-Adenauer-Haus forderte er SPD und Grüne auf, kein Bündnis mit der Linken einzugehen.
14: Es gibt eine Mehrheit zusammen mit der CDU im Abgeordnetenhaus in Berlin. Und insofern gibt es überhaupt keine Veranlassung, keinen Grund, mit dieser Linkspartei hier in Berlin irgendeine

0: Raum der Zusammenarbeit zu suchen. Ich hoffe, dass die SPD zur Vernunft kommt.
1: Inzwischen hat der Landeswahlausschuss das endgültige Ergebnis der Abgeordnetenhauswahl veröffentlicht. Demnach umfasst das Parlament 153 Sitze, 5 weniger als zunächst gedacht. Die Stromsteuer soll nach dem Willen der CDU auf das europäische Minimum abgesenkt werden. Damit werde eine Zusage aus dem vergangenen Jahr eingehalten, sagte Parteichef Merz in Berlin. Dafür sollten finanzielle Spielräume im Haushalt genutzt werden. Konkret wurde Merz nicht. Der Druck aus China auch auf Deutschlands Autobauer soll sinken. China darf künftig nur noch 350.000 Hybridautos jährlich in die EU importieren. Der Marktanteil chinesischer Hybridautos in der EU dürfte damit um etwa die Hälfte sinken. China hatte sich vergangene Woche bereit erklärt, weniger Fahrzeuge in die EU zu liefern. Die Europäische Union wirft China schon länger vor, mit Staatshilfen gezielt die eigene Autoindustrie zu fördern.
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3: Mit Michel Gradell. In der Europa City in Moabit müssen 215 Wohnungen als Sozialwohnungen vermietet werden. Das sagt das Verwaltungsgericht. Für alle mit Wohnberechtigungsschein heißt das, diese Wohnungen dürfen nicht einfach zum freien Marktpreis angeboten werden. Für Berlin ist das Urteil wichtig, weil Zusagen für bezahlbare Wohnungen damit verbindlich bleiben.
4: Ja, was für ein schöner Tag, oder? Herrlich, nachdem es gestern ja so ungemütlich war. Aber es wird kalt, vor allem Dingen in der Nacht, dann oft sternenklar, Temperaturen gehen in den Eiskeller. 3 Grad plus, teilweise in der Berliner City, bis -2 Grad, teilweise in Brandenburg. Also der erste Frost ist im Anmarsch, das merkt ihr vor allen Dingen morgen früh. Es geht erstmal frisch los mit viel Sonne, aber später dann dichtere Wolken, aber kaum Regen morgen bei 16 Grad.
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4: Ja, der Stadtring ist voll, vor allen Dingen Richtung Treptow. Einmal ab Siemensdamm bis Hohenzollerndamm und dann nochmal ab Schmargendorf bis zur Buschkrugallee. Hier 23 Minuten Stop and Go. Dann gab es einen Unfall im Tiergartentunnel Richtung Kreuzberg an der Ausfahrt Kemperplatz und Stau in Spandau am Juliusturm. Hier 25 Minuten mit der Invalidenstraße, Viertelstunde. Hohenzollerndamm in Charlottenburg auch fast eine Viertelstunde. In Brandenburg Stau auf der A10 westlicher Ring Richtung Hamburg. Die Baustelle Vilben 16 Minuten. A10 östlicher Ring Richtung Dreieck Barnim. Hier zwischen Erkner und Rüdersdorf an der Mühlenfließbrücke 19 Minuten. Die neuesten Blitzer in Adlershof, Ernst-Ruska-Ufer, Lichtenberg-Seewandviertel, in Potsdam in der Friedrich-Engels-Straße und Glienicke in der Lindenstraße auch ein Blitzer. Danke euch fürs Bescheid geben. Und wenn ihr noch einen Stau oder Blitzer seht, könnt ihr auch gerne anrufen oder eine WhatsApp schicken unter Berlin 20 und dreimal die 19. Gute Fahrt für euch alle.
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4: So, Freunde, das ist jetzt schon eine Hausnummer bei unserem Quiz mit dem OO. Nächste Spielrunde steht an, der Jackpot steht bei 3.000 Euro. Es geht immer noch um den Satz von Lea aus Wartenberg. Inzwischen haben wir ja auch einen Lösungstipp gegeben. Mein Kollege Nick Sawatzki hat ja mit ihr gesprochen. Hört mal ganz genau hin.
5: Mein Kind will am liebsten jeden Tag...
6: Und wie viel gibt's so?
5: 5 am Tag.
4: 5 am Tag? Irgendeine Idee, wie dieser Satz weitergeht, dann ruft jetzt an 030 94 3 92 94 3.

0: 94.3 RS2. Hey zu euch. So, seit letztem Montag schon zerbrechen wir uns halt den Kopf über diesen einen Satz. Und der Jackpot steht inzwischen bei 3.000 Euro.
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0: Ja, der Satz von Lea aus Wartenberg. Mein Kollege Nick Sawatzki hatte sich ja ein bisschen länger mit ihr unterhalten und daraus ist dieser Lösungstipp für euch entstanden.
2: Mein Kind will am liebsten jeden Tag.
3: Und wie viel gibt's so?
2: 5 am Tag.
0: Was ist gemeint? Hallo, Andrea aus Bucko.
4: Hi, hallo, oh krass.
0: Was machen deine Nerven so?
4: Jetzt gehen sie gerade in die Höhe.
0: Naja, das ist ja auch echt viel Geld, um das wir hier spielen. 3.000 Euro, Andrea. Du hast ja unseren Lösungstipp gehört auch und dir Gedanken gemacht. Was glaubst du, was will Leas Kind am liebsten jeden Tag und bekommt es manchmal 5-mal?
4: Ja, wir haben zusammen als Familie ganz viel überlegt hin und her und wir haben an Bonbons, Schokobons oder Bonbons gedacht.
0: Schokobons oder so Fruchtdinger?
4: Oh je. Jetzt muss ich mich entscheiden. Ja, dann nehme ich Schokobons.
0: Okay. Ich locke das mal für dich ein und keiner soll sauer auf dich sein, wenn es vielleicht nicht stimmt, okay?
4: Okay, ja.
0: Gut, wir hören mal, ob das stimmt.
2: Mein Kind will am liebsten jeden Tag.
0: Nein.
4: Okay.
0: Also die Schokobons sind es nicht und das heißt, wow, der Jackpot ist noch ein Stück gestiegen auf 3.500 Euro. Nächste Spielrunde morgen früh um 7 und da könnt ihr ja auch nochmal versuchen, vielleicht eine andere Lösung zu finden.
4: Okay, alles klar.
0: Liebe Grüße an die Family.
4: Danke.
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1: Hallo zu euch, 94.3 RS2 gleich mit Calum Scott, der diesen Whitney Houston Song nochmal neu abgemischt hat. Und einer, der auch gut abmischen konnte, muss man leider sagen, Avicii. Hier mit Ello Black. 94.3 RS2, Berlins bester Musikmix gleich für euch.
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11: Ich bin Sebastian Pasotti, guten Tag. Fast einen Monat nach der Berlin-Wahl steht das endgültige Ergebnis fest. Das neue Abgeordnetenhaus hat 153 Sitze und damit 5 weniger, als die Wahlleitung zunächst angenommen hatte. Auslöser ist ein Fehler bei der Übermittlung von Wahlergebnissen im Spandauer Wahlkreis 1. Eine Nachzählung ergab, dass dort AfD-Kandidat Tommy Tabor die meisten Erststimmen erhielt, nicht CDU-Kandidatin Bettina Meißner. Nach der Neuberechnung der Ausgleichs- und Überhangmandate haben CDU, Grüne und SPD je einen Sitz weniger als zunächst angenommen, die Linke 2. Ein weiterer Abschnitt des Berliner Mauerparks wird saniert. Zwischen Amphitheater und Max-Schmeling-Halle werden ab sofort Wege, technische Infrastruktur und Vegetationsflächen erneuert sowie Hangbereiche gesichert. Auch das Amphitheater selbst, wo in den Sommermonaten sonntags Karaoke stattfindet, wird in den Randbereichen saniert und der Bühnenzugang barriereärmer.
12: Die Sonne scheint und wenn ihr in der Sonne steht, ist es auch richtig schön warm. Es sind ja nur 14 Grad im Schatten. Es ist im Schatten schon ganz schön kühl, ohne Jacke, mir jedenfalls. In der Nacht wird es dann richtig kalt, wirklich kalt. Das erste Mal zwischen 3 Grad plus und 2 Grad minus. Der erste Bodenfrost ist angedroht. So geht es auch morgen früh erstmal los. Wirklich kalt, also ich würde schon eine dickere Jacke anziehen. Fahrradfahrer wissen sehr längst, Handschuhe auf jeden Fall. Aber morgen trotzdem erstmal viel Sonnenschein, später dichtere Wolken am Dienstag, aber kaum Regen morgen. Bei 16 Grad in der Spitze.
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12: Dreimal Stau auf dem Stadtring. Richtung Wedding, einmal ab Schmargendorf, Viertelstunde bis zum Dreieck Charlottenburg. Und Richtung Treptow geht's ab Siemensdamm los bis zum Hohenzollerndamm. Und dann nochmal ab Schmargendorf bis Buschkrugallee. In Spandau ist die Schönwalder Straße voll und Lichtenberg-Treskoallee hier 18 Minuten. Wir gucken nach Brandenburg, A10 westlicher Ring Richtung Hamburg, die Baustelle 16 Minuten. A10 östlicher Ring Richtung Dreieck Barnim zwischen Erkner und Rüdersdorf 25 Minuten. Die neuesten Blitzer in Kreuzberg auf der Kreuzbergstraße. In Reinickendorf, Lindauer Allee, Nauen-Berliner Allee, Berliner Straße heißt es in Nauen und Ludwigsfelde-Brandenburgische Straße. Danke euch fürs Bescheid geben und wenn ihr noch einen Stau oder Blitzer seht, könnt ihr auch gerne anrufen oder eine WhatsApp schicken unter Berlin 20 und dreimal die 19. Gute Fahrt für euch alle.
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12: Hey, hey. Wir wollen euer Leben jetzt im Herbst, wenn es kalt wird, noch ein bisschen schöner machen und euch zum Beispiel eine neue Kuschelcouch oder gefütterte Stiefel und Daunenjacken für die ganze Familie schenken. 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

0: zu euch hier bei 94.3 RS2 mit Katrin Schiefelbein. Und ihr habt es vielleicht schon gehört, heute Nacht gibt es das erste Mal Frost. Aber wir sorgen dafür, dass der Herbst richtig, richtig schön wird für euch.
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10: Ich bin Ralf Gulke. Guten Tag. Nach dem Rücktritt von Bärbel Baas als Bundesarbeitsministerin und SPD-Chefin hat sich ihr Amtskollege Lars Klingbeil bestürzt gezeigt. Ohne konkret zu werden, sprach er von Anfeindungen im politischen Berlin, denen sich besonders Frauen ausgesetzt sehen. Baas hat ihren Abgang mit dem Tod ihrer Stieftochter, aber auch mit solchen Anfeindungen begründet. Auf Klingbeils Vorschlag wird der Ex-Ministerpräsident von Rheinland-Pfalz, Alexander Schweizer, neuer Arbeitsminister.
11: Schweizer ist auf dem Berliner Parkett kein Unbekannter. Er hat Erfahrung als Arbeits- und Sozialminister, als Ministerpräsident. Und das ist dann für mich auch die wichtigste Prämisse gewesen, dass jetzt bei den wichtigen Themen der Arbeitsmarktpolitik und der Rentenpolitik sofort Handlungsfähigkeit und Stabilität in der Regierung hergestellt ist.
10: Über Baas Nachfolger an der SPD-Spitze soll ein Parteitag rund um den Jahreswechsel entscheiden. Dort soll die komplette SPD-Führung neu gewählt werden, kündigte Klingbeil an. Der Landeswahlausschuss hat das endgültige Ergebnis der Berliner Abgeordnetenhauswahl veröffentlicht. Demnach umfasst das Parlament 153 Sitze, 5 weniger als zunächst gedacht. Während Linke, Grüne und SPD weiter sondieren, warb Bundeskanzler Merz für eine Kenia-Koalition aus CDU, Grünen und SPD.
12: Und was wir hier in Berlin zurzeit erleben, ist auch ein beispielloser Vorgang. Ich wiederhole meine Aufforderung an die SPD und an die Grünen, die Gespräche mit dieser linksradikalen Partei in Berlin sofort zu beenden.
10: Merz sprach nach einer zweitägigen CDU-Klausur im Konrad-Adenauer-Haus. Die Stromsteuer soll nach dem Willen der CDU auf das europäische Minimum abgesenkt werden. Damit werde eine Zusage aus dem vergangenen Jahr eingehalten, sagte Parteichef Merz in Berlin. Dafür sollten finanzielle Spielräume im Haushalt genutzt werden. Konkret wurde Merz nicht.
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1: Mit Michelle Gradell. Im Tierpark Berlin gibt es 5 kleine Zwergotter. Die Jungtiere wurden Mitte September auf der Otterinsel geboren und bleiben noch im warmen Nest. Für die Eltern Ottilie und Otti ist es schon der 2. Wurf. Dadurch helfen die älteren Geschwister bei der Aufzucht mit. In ein paar Wochen steht der erste Tierarztcheck an. Später sollen die Mini-Otter dann auch draußen zu sehen sein.
2: Sehr schöner Nachmittag, herrlich, die Sonne scheint, wir haben Temperaturen um 14 Grad, in der Sonne wirkt es deutlich wärmer. In der Nacht dann oft sternenklar und dann geht's ab in den Keller mit den Temperaturen, ist man wirklich mal das erste Mal richtig kalt. 3 Grad ist das allerhöchste, minus 2 Grad, das ist der Frost, der kommt. Morgen erstmal ein Kaltstart am Dienstag, aber ganz viel Sonne, später so ein paar dichtere Wolken, aber kaum Regen, morgen bei 16 Grad Höchsttemperatur.
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2: Ja, Stadtring voll, wir kennen das, Richtung Treptow ab Schmargendorf bis Buschkrugallee, Richtung Wedding ab Schmargendorf bis Dreieck Charlottenburg. Dann gab es einen schweren Unfall auf der A115 stadteinwärts, da geht gerade gar nichts. Zwischen Babelsberg und Kleinmachnow ist die Autobahn gesperrt, dahinter Stau 32 Minuten, letzte Ausfahrt tatsächlich Babelsberg runter und dann, ja, mal gucken, wie die Umfahrungen dann laufen, so über Kleinmachnow und so weiter. Dann gucken wir in die Bezirke. Spandau, Schönwalder, Allee 18 Minuten, Weißenseer Weg in Lichtenberg 17 Minuten und Marzahn-Blumberger Damm 16. In Brandenburg Stau auf der A10, westlicher Berliner Ring in Richtung Hamburg, die Baustelle Föhm 16 Minuten, A10 östlicher Ring Richtung Dreieck-Barnim zwischen Erkner und Rüdersdorf 25 Minuten. Dann gab es einen Unfall auf der L795 zwischen Abzweck Ahrensdorf und Sieden, ist auch gerade passiert. Die neuesten Blitzer in Mitte auf der Torstraße, Tiergarten, Gentiner Straße, in Legebruch, Straße der jungen Pioniere und in Tempelfelde Blitzer in der Grüntaler Straße. Ich danke euch fürs Bescheidgeben. Wenn ihr noch was habt, Staus oder Blitzer, könnt ihr uns das gerne reinmelden. Wir sagen es weiter. Entweder ihr ruft an oder ihr schickt eine WhatsApp unter Berlin 20 und 3x die 19. Gute Fahrt!
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2: Hallo. Na, heute schon U- oder S-Bahn gefahren? Also wenn ihr regelmäßig an Bahnhöfen unterwegs seid, dann wisst ihr, die riechen selten gut. Jetzt gab es eine Geruchsbeschwerde über den Bahnhof Zoo und deshalb war mein Kollege Nick Sawatzki heute dort zur Schnupperstunde und hat die Leute gefragt, welchen Lieblingsgeruch die sich dort wünschen würden. Tolle Ergebnisse hört ihr gleich hier bei 94.3 RS2.

0: Guten Tag, 943 RS2 ist an, Grüße zu euch. Was fällt euch ein beim Stichwort Bahnhof Zoo? Ja, mit Sicherheit nicht, da riecht so gut. Im Gegenteil, jetzt gab es eine Geruchsbeschwerde bei der BVG. Daraufhin haben die professionelles Schnupperteam hingeschickt, einen Test gemacht. Und ja, das Ergebnis unauffällig, also nicht stinkiger als sonst. Mein Kollege Nick Sawatzki aus der RS2 Morgenshow hat das heute mal persönlich überprüft.
1: Hi, wer bist du?
2: Ich bin Silke.
1: Und das ist deine Tochter?
2: Sophia.
1: Hi, ihr zwei. Riecht ihr schon bis hierher? Wir sind gar nicht so weit weg vom Eingang.
2: Nee, es geht noch, aber es war schon schlimmer.
3: Sehr schlimm.
1: Hältst du dir da die Nase zu oder geht's?
3: Manchmal schon, aber nicht immer.
4: Wir hoffen es, dass es besser wird. Das wäre echt schön.
1: Was wäre denn dein Lieblingsduft, wenn du bestimmen könntest, wie es da unten im Bahnhof riechen könnte?
3: Nach Blumen natürlich.
1: Gute Idee. Ja. Und?
4: Orange?
1: Ein Riesenberg Orangen?
4: Ja, genau.
1: Ey, nehmen wir mit.
4: Ja.
1: Gib ich weiter.
4: Sehr gut.
0: Ihr könnt ja auch mal überlegen, welcher Duft euch im Bahnhof Zoo gefallen würde. Also Kaffeeduft wäre doch was.

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7: Wir geben Vereinen eine Stimme.
8: Heute der VC Hohenschönhausen. Der VC Hohenschönhausen zeigt, wie viel Spaß Volleyball machen kann. Egal wie lange man schon spielt. 2022 haben ein paar Freunde ihren eigenen Verein gegründet. Heute trainieren hier 21 Mitglieder, treten in der Freizeitliga an und feiern Erfolge, obwohl fast alle Quereinsteiger sind. Wobei der Verein gerade Unterstützung braucht, erzählt Erik Reinsberg.
9: Unterstützung vor allen Dingen an Personen. Also wir kriegen es mittlerweile nicht so häufig hin, dass wir wirklich 12 Leute zum Spielen sind. Beim Volleyball ist es immer ganz wichtig, entweder 12, am besten 14 Leute zu sein, um richtig spielen zu können. Und aktuell sind jetzt so ein paar Mitglieder ausgefallen, deswegen bräuchten wir dringend Verstärkung.
8: Wenn ihr Lust habt mitzumachen, schaut vorbei auf Instagram unter @vc_hohenschönhausen.
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1: Ich bin Sebastian Pasotti. Guten Tag. Das neue Berliner Abgeordnetenhaus ist etwas kleiner als direkt nach der Wahl vor 3 Wochen angenommen. Der Landeswahlausschuss hat heute das offizielle Ergebnis festgestellt. Das Parlament hat 153 Sitze. Zunächst war die Wahlleitung von 158 ausgegangen. Grund für die Veränderung ist ein Fehler bei der Übermittlung von Wahlergebnissen im Spandauer Wahlkreis 1. Eine Nachzählung hatte ergeben, dass dort der AfD-Kandidat Tommy Tabor die meisten Erststimmen bekam, nicht die CDU-Kandidatin Bettina Meissner. Dadurch gibt es auch weniger Ausgleichs- und Überhangmandate im Parlament. Im Tierpark Berlin sind 5 Otterbabys geboren. In einigen Wochen steht der erste Tierarztbesuch an. Dann werden sie geimpft und auch dann erst das Geschlecht festgestellt. Zwergotter leben eigentlich in Südostasien.
2: Ja, nach diesem schönen Tag gibt es jetzt einen schönen Nachmittag und auch noch einen kurzen schönen Abend, bevor die Sonne dann weg ist um 6:30 und es richtig kalt wird. 3 Grad plus, das ist das Höchste, bis -2 Grad können es werden, also der erste Frost. Morgen auch erstmal so ein richtig schöner Kaltstart, aber es gibt viel Sonne dazu, wenn der Nebel weg ist und ja, später dann so ein paar dichtere Wolken, aber morgen soll es doch noch meist trocken bleiben bei 16 Grad. Und auch wenn diese Woche mal 1-2 Tropfen fallen, insgesamt soll es eigentlich ganz gut bleiben.
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2: So, wir haben Stau auf dem Stadtring A100. Und zwar geht das los in Richtung Treptow ab Detmolder Straße bis zur Buschkrugallee. Da sind 20 Minuten gegen Richtung Abschmargendorf bis Dreieck Charlottenburg. Stop and go. Dann haben wir Stau auf der A115 stadteinwärts zwischen Kleinmachnow und Spanische Allee. Viertelstunde West-End-Fürstenbrunner Weg leicht gefüllt. Langwitz-Arnulfstraße und Drakestraße in Lichterfelde. Hier 18 Minuten mehr. In Brandenburg die Baustellenstaus, A10 westlicher Ring Richtung Hamburg, Höhe Vöben 16 Minuten, östlicher Ring Richtung Dreieck-Barnim zwischen Erkner und Rüdersdorf 25 Minuten. Dann gab es jetzt einen Unfall auf der B246 zwischen Abzweig Glienick und Nest Neuendorf. Und Potsdam die B273 stadtauswärts ab Marquardt voll, hier 17 Minuten. Die neuesten Blitzer. Schönefeld, Hansgrade Allee, dann Reinickendorf am Freibad, Baruth an der Birkenpfuhlheide und in Eberswalde in der Poratsstraße wird auch geblitzt. Danke fürs Bescheid geben. Und wenn ihr noch einen Stau oder Blitzer seht, könnt ihr auch gerne anrufen oder eine WhatsApp schicken unter Berlin 20 und 3x die 19. Gute Fahrt für euch alle.
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2: Was ist das? Sacrifice, Whalefall und Monster Mia. Genau, das ist die neue Kinowoche. Wir laden euch gleich ein. Die Neustarts der Woche hört ihr hier bei 94.3 RS2. Und wie immer gibt es natürlich auch Tickets von den Cineplex-Kinos, unserem Kinopartner.

0: toll, 94.3 RS2. Und ich verspreche es, das wird eine sehr abwechslungsreiche Kinowoche für euch, für jeden Geschmack was dabei. Hier sind die interessantesten Neustarts der Woche und Tickets haben wir natürlich auch.
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0: Wir starten mit Sacrifice, einem deftigen Action-Thriller mit Chris Evans und Salma Hayek. Der Film handelt von einer radikalen Gruppe, die einer verrückten Prophezeiung folgt und denkt, die Erde von bestimmten Leuten reinigen zu müssen. Also ziemlich schräg, ziemlich abgefahren. Aber gut, wem es gefällt, bitteschön. Sacrifice, das ist so eine Mischung aus Geiseldrama, Glaubenswahn, Mediensatire. Oder darf es ein Tiefseedrama sein? Dann empfehle ich euch Whale Fall. Da wird ein junger Taucher erst von einem Riesentintenfisch geschnappt, der dann wiederum von einem Pottwal verschluckt wird. Jo, jetzt muss der Typ sich an alles erinnern, was ihm sein Vater und Profitaucher mal beigebracht hat, um da wieder rauszukommen.
2: Ich bin der Wal! Helf mir!
3: Jay, was wirst du tun? Dich deinem Schicksal ergeben? Denk! Erinnere dich! Überleben ist kein Zufall.
0: Whalefall, unter anderem mit Josh Brolin. Und zum Schluss noch was Lustiges für eure Kids. Der Animationsspaß Monster Mia, die neu auf eine Monsterschule kommt und einen ganz doofen Direktor abbekommt, der weg muss. Monster Mia sorgt natürlich dafür zusammen mit ihren Freunden. Meldet euch gerne an auf rs2.de und dann ganz viel Spaß in einem der Berliner Cineplex-Kinos. 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Das war der 94.3 RS2 Kinofilm der Woche mit den Cineplex-Kinos.

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2: Ich bin Ralf Gulke. Guten Tag. Nach dem Rücktritt von Bärbel Baas als Bundesarbeitsministerin und SPD-Chefin will sich die Partei komplett neu aufstellen. Das sagte der Vorsitzende Lars Klingbeil in Berlin.
3: Wir werden um den Jahreswechsel rum einen Bundesparteitag durchführen. Dort wird die gesamte Führungsriege der SPD dann zur Wahl anstehen und es wird dort eine Führung der Partei gewählt. Ich halte das für wichtig, damit wir Klarheit über die personelle Aufstellung und auch Klarheit über den programmatischen Kurs der SPD haben.
2: Der Ex-Ministerpräsident von Rheinland-Pfalz, Alexander Schweizer, wird neuer Arbeitsminister. Baas hatte ihren überraschenden Rücktritt mit dem Tod ihrer Stieftochter begründet, aber auch mit öffentlichen Angriffen gegen sie. Klingbeil mahnte weniger Hass im politischen Berlin an. Bundeskanzler Merz greift in die Berliner Landespolitik ein. Nach einer CDU-Klausur im Konrad-Adenauer-Haus forderte er SPD und Grüne auf, kein Bündnis mit der Linken einzugehen.
4: Es gibt eine Mehrheit zusammen mit der CDU im Abgeordnetenhaus in Berlin. Und insofern gibt es überhaupt keine Veranlassung, keinen Grund, mit dieser Linkspartei hier in Berlin irgendeine Form der Zusammenarbeit zu suchen. Ich hoffe, dass die SPD zur Vernunft kommt.
2: Inzwischen hat der Landeswahlausschuss das endgültige Ergebnis der Abgeordnetenhauswahl veröffentlicht. Demnach umfasst das Parlament 153 Sitze, 5 weniger als zunächst gedacht. Die Stromsteuer soll nach dem Willen der CDU auf das europäische Minimum abgesenkt werden. Damit werde eine Zusage aus dem vergangenen Jahr eingehalten, sagte Parteichef Merz in Berlin. Dafür sollten finanzielle Spielräume im Haushalt genutzt werden. Konkret wurde Merz nicht. Die Deutsche Post darf ihre Preise so stark erhöhen wie nie zuvor. Die Bundesnetzagentur erlaubt, dass das Porto für einen Standardbrief um gut 20% steigen darf. Der Briefversand könnte dann ab dem kommenden Jahr 1,14 Euro kosten. Außerdem darf der Preis für Pakete um knapp 11% steigen. Bis jetzt hat die Post diese Spielräume immer voll ausgenutzt.
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5: Mit Michel Gradell. Zwischen Berlin und Cottbus sollen in Zukunft mehr Regionalzüge fahren. Die Bahn startet heute den Ausbau der Strecke zwischen Lübbenau und Cottbus. Dort soll ein zweites Gleis gebaut werden. Ziel ist ein Halbstundentakt zwischen Berlin und Cottbus. Für Pendlerinnen und Pendler wäre das eine deutliche Verbesserung. Ende 2027 sollen die ersten Züge über die Gleise fahren.
6: Ja, Mai. Schön ist es, oder? Richtig schön. Toller Nachmittag. Genießt das mal noch mit der Sonne bei 14 Grad jetzt. In der Nacht wird es dann kalt, also dann vor allen Dingen in den Morgenstunden teilweise Frost. Habt das mal im Hinterkopf, dass ihr vielleicht die dicke Jacke noch irgendwo aus dem Schrank rauskramt. Morgen könntet ihr die möglicherweise gebrauchen. Ja, aber es gibt viel Sonne dazu. Später am Nachmittag so ein paar dichtere Wolken, aber kaum Regen morgen bei 16 Grad.
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6: Stadtautobahn ist rammelvoll Richtung Wedding ab Pritzerdamm bis Kreuz Schöneberg und dann nochmal ab Schmargendorf bis Dreieck Charlottenburg und in Richtung Treptow ab Detmolder Straße bis Buschkrug Allee jeweils

0: über 20 Minuten. Dann Spandau-Heerstraße voll 32 Minuten, Lichterfelde-Bäckestraße 18. Und wir gucken mal nach Brandenburg, da gibt es unsere Baustellen, A10 westlicher Ring Richtung Hamburg, Höhe Föhm Viertelstunde, A10 östlicher Ring Richtung Dreieck-Barnim zwischen Erkner und Rüdersdorf 25 Minuten. Und es gab einen Unfall auf der B246 zwischen Abzweig Glienig und nächst Neuendorf. Dann gucken wir auf unsere Blitzer. In Wedding Gerichtsstraße, Mahlsdorf, Altentreptower Straße, Potsdam, Gellertstraße und auf der Nutte Straße wird auch geblitzt. Danke euch fürs Bescheid geben und wenn ihr noch einen Stau oder Blitzer seht, ruft an oder schickt eine WhatsApp unter Berlin 20 und 3 mal die 19. Gute Fahrt.
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0: Hallo zu euch. Vielleicht kennt ihr jemanden, der gerade einen Job sucht oder sucht vielleicht selber gerade eine neue Herausforderung. Dann ist morgen eine super Gelegenheit. Es gibt eine große Jobmesse. Wo, das hört ihr gleich hier bei 94.3 RS2.

0: 94.3 RS2 mit Pink. Mhm. Dankeschön. Ja, morgen wird's voll im Olympiastadion. Nicht, weil Hertha, so wie gestern, wieder gewinnt. Es ist auch kein großes Live-Konzert, sondern es treffen sich Menschen, die Arbeit suchen und Menschen, die Arbeit haben. Alle Infos dazu jetzt von Sebastian Fassutti aus unseren RS2-Nachrichten.
1: Am Olympiastadion ist morgen und auch übermorgen eine große Jobmesse mit sehr, sehr vielen Ausstellern. All die diverse Bezirksämter, der BND, die Charité, Decathlon, die Berliner Polizei, Siemens, Vivantes, und. Der Eintritt ist frei, man sollte sich aber vorher anmelden. Das geht unter berliner-jobmesse.de.
0: Also eine riesengroße Auswahl. Die Jobmesse im Berliner Olympiastadion morgen und übermorgen jeweils von 12 bis 18 Uhr. Erzählt es gerne weiter. Vielleicht kennt ihr ja jemanden, der gerade auf der Suche nach einem neuen Job, einer neuen Herausforderung ist.

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19: Ich bin Sebastian Pasotti. Guten Tag. Fast einen Monat nach der Berlin-Wahl steht das endgültige Ergebnis fest. Das neue Abgeordnetenhaus hat 153 Sitze und damit 5 weniger als die Wahlleitung zunächst angenommen hatte. Auslöser ist ein Fehler bei der Übermittlung von Wahlergebnissen im Spandauer Wahlkreis 1. Eine Nachzählung ergab, dass dort AfD-Kandidat Tommy Tabor die meisten Erststimmen erhielt, nicht CDU-Kandidatin Bettina Meißner. Nach der Neuberechnung der Ausgleichs- und Überhangmandate haben CDU, Grüne und SPD je einen Sitz weniger als zunächst angenommen, die Linke 2. Ein weiterer Abschnitt des Berliner Mauerparks wird saniert. Zwischen Amphitheater und Max-Schmeling-Halle werden ab sofort Wege, technische Infrastruktur und Vegetationsflächen erneuert sowie Hangbereiche gesichert. Auch das Amphitheater selbst, wo in den Sommermonaten sonntags Karaoke stattfindet, wird in den Randbereichen saniert und der Bühnenzugang barriereärmer.
20: Schöner Nachmittag, wirklich toll. Schönes Licht wird's geben. Toller Sonnenuntergang ist vorprogrammiert und dann eine kalte Nacht. Das erste Mal gibt's leichten Frost, teilweise bis minus 2 Grad. Morgen dann auch erstmal sehr frisch in den Morgenstunden, aber mit Sonnenschein. Später dann kommen dichtere Wolken zusammen. Aber es soll morgen doch meist trocken bleiben bei 16 Grad Höchsttemperatur.
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20: Ja, Stadtring an den üblichen verdächtigen Baustellen immer noch gut gefüllt. Und die 115 stadteinwärts hier auch noch so ein bisschen Stau zwischen Kleinmachnow und Spanische Allee. Spandau-Heerstraße vor in Lichterfelde, die Kramerstraße hier 18 Minuten Stau. In Brandenburg der einzige Stau noch auf der R10 östlicher Ringrichtung Dreieck Barnim zwischen Erkner und Rüdersdorf 16 Minuten. Die Umfahrung über Erkner auch gefüllt Die neuesten Blitzer in Siemensstadt auf der Nonnendammallee, Reinickendorf-Seidel-Straße in Potsdam, am Brauhausberg und Fredersdorf-Vogelsdorf in der Fredersdorfer Straße. Danke euch fürs Bescheid geben und wenn ihr noch einen Stau oder Blitzer seht, könnt ihr auch gerne anrufen oder eine WhatsApp schicken unter Berlin 20 und 3x die 19. Ich wünsche euch eine gute Fahrt.
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20: Und Taylor Swift, die ich heute bei uns im Schreibwarenladen gesehen habe, als riesiger Kalender 2027 für alle Fans, ist ein wirklich großes Ding. Jetzt I knew it, I knew you.

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Wisst ihr, was ein Gen Z, also Generation Z, Rockstar ist? Der ist einer, wird jedenfalls so genannt, Samba. Und der kommt uns nächstes Jahr besuchen. Der ist am Lollapalooza Festival, Olympiapark, nächstes Jahr im Sommer. Genau auch wie Robbie Williams, das wurde ja auch schon bekannt gegeben. Hier ist Samba bei 94.3 RS2, Berlins bester Musikmix.

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2: Ich bin Ralf Gulke. Guten Abend. Die Nachricht kam am Morgen komplett unerwartet. Bärbel Baas ist als SPD-Chefin und als Bundesarbeitsministerin zurückgetreten. Sie braucht nach eigenen Angaben Zeit, um den Tod ihrer Stieftochter zu verarbeiten. Außerdem klagte Baas über massive Kritik an ihr, auch aus der Union, in Trauerzeiten. Ihr Kollege Klingbeil bedauerte Baas' Entscheidung, findet sie aber nachvollziehbar. Die Angriffe seien unanständig gewesen.
3: Wir stehen in einem Wettbewerb, wir brauchen eine Kultur des Streits, aber wir brauchen auch eine Kultur des Respekts. Miteinander und voreinander. Und ich will Ihnen für mich sehr klar sagen, ich habe Sorge, dass wir das verlieren.
2: Neuer Arbeitsminister wird der frühere Ministerpräsident und aktuelle SPD-Fraktionschef in Rheinland-Pfalz, Schweizer. Die SPD-Führung soll auf einem Parteitag rund um den Jahreswechsel neu gewählt werden. Der Landeswahlausschuss hat das endgültige Ergebnis der Berliner Abgeordnetenhauswahl veröffentlicht. Demnach umfasst das Parlament 153 Sitze, 5 weniger als zunächst gedacht. Während Linke, Grüne und SPD weiter sondieren, warb Bundeskanzler Merz für eine Kenia-Koalition aus CDU, Grünen und SPD.
4: Und was wir hier in Berlin zurzeit erleben, ist auch ein beispielloser Vorgang. Ich wiederhole meine Aufforderung an die SPD und an die Grünen, die Gespräche mit dieser linksradikalen Partei in Berlin sofort zu beenden.
2: Merz sprach nach einer zweitägigen CDU-Klausur im Konrad-Adenauer-Haus. Die Stromsteuer soll nach dem Willen der CDU auf das europäische Minimum abgesenkt werden. Damit werde eine Zusage aus dem vergangenen Jahr eingehalten, sagte Parteichef Merz in Berlin. Dafür sollten finanzielle Spielräume im Haushalt genutzt werden. Konkret wurde Merz nicht. Die Deutsche Post darf ihre Preise so stark erhöhen wie nie zuvor. Die Bundesnetzagentur erlaubt, dass das Porto für einen Standardbrief um gut 20% steigen darf. Der Briefversand könnte dann ab dem kommenden Jahr 1,14 Euro kosten. Außerdem darf der Preis für Pakete um knapp 11% steigen. Bis jetzt hat die Post diese Spielräume immer voll ausgenutzt.
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5: Mit Michelle Kradel. Im Tierpark Berlin gibt es 5 kleine Zwergotter. Die Jungtiere wurden Mitte September auf der Otterinsel geboren und bleiben noch im warmen Nest. Für die Eltern Ottilie und Otti ist es schon der 2. Wurf. Dadurch helfen die älteren Geschwister bei der Aufzucht mit. In ein paar Wochen steht der erste Tierarztcheck an. Später sollen die Mini-Otter dann auch draußen zu sehen sein.
6: So, Freunde, es wird kalt in der kommenden Nacht, wirklich kalt. Temperaturen sinken auf +3 bis -2 Grad, also der erste leichte Frost kommt. Vor allen Dingen morgen früh in den Morgenstunden sehr, sehr frisch, aber danach gibt es wieder viel Sonnenschein, bevor einige dichtere Wolken eintreffen, aber morgen kaum Regen bei 16 Grad.
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6: So, die üblichen Verdächtigen noch auf dem Stadtring A100. Da haben wir Richtung Wedding so ein bisschen Stau ab Britzerdamm bis Kreuz Schöneberg und dann nochmal ab Schmargendorf bis zum Dreieck Charlottenburg Stop and Go. Und Richtung Treptow A100 ab Detmolder Straße bis Buschkrugallee hier auch noch so 13 Minuten mehr. Wir gucken mal nach Charlottenburg. Da gibt's wieder mal eine Demo in der Kantstraße. Hier Behinderungen zwischen Joachimsthaler und Kaiser-Friedrich-Straße. Und nach Brandenburg hier der einzige Stau noch auf der A10 östlicher Ring Richtung Dreieck Barnim zwischen Erkner und Rüdersdorf, da an der Mühlenfließbrücke 16 Minuten. Die neuesten Blitzer in Kreuzberg auf der Skalitzer Straße, Adlershof, Rudower Chaussee, in Ludwigsfelde in der Brandenburgischen Straße und Frankfurt-Oder Weinbergweg wird auch geblitzt. Danke fürs Bescheid geben. Fahrt gut!
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6: Hallo zu euch. Es soll ja Leute geben, die den Geruch einer einfahrenden U-Bahn toll finden. Also die Luft, die die U-Bahn reinweht. Mein Kollege Nick Sawatzki zum Beispiel. Aber das ist sicher die Ausnahme. Jetzt gab es eine Geruchsbeschwerde über den Bahnhof Zoo. Deshalb war Nick heute dort zur Schnupperstunde und hat die Leute gefragt, welchen Lieblingsgeruch die sich dort wünschen würden. Hört euch das gerne gleich mal an. Sehr inspirierend.

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0: Das ist 94.3 RS2. Guten Montag für euch. Hallo. Der U-Bahnhof Zoologischer Garten, ein Ort, der
1: bestimmt nicht zum Verweilen einlädt.
0: Und jetzt gab es eine kuriose Beschwerde bei der BVG. Im Zoo soll es nämlich derzeit extra doll stinken. Ein professioneller Geruchstest der BVG hat jedoch ergeben, nö, nicht mehr als sonst. Mein Kollege Nick Sawatzki aus der RS2 Morgenshow war heute trotzdem nochmal zur Schnupperstunde am Bahnhof Zoo.
2: Ich stehe hier mit, wie heißt du?
3: Theresa.
2: Und?
3: Jana.
2: So, Bahnhof Zoo und Geruch.
3: Ist vorhanden. Es stinkt teilweise.
2: Ja? So Skala 1 bis 10 und 10 ist richtig Nase zu?
3: Eher so 8.
2: Würdest du sagen, du bist empfindlich oder ist es einfach Berlin?
3: Nee, ist Berlin.
2: Okay. Also wenn ihr bestimmen könntet, wonach sollte der Bahnhof Zoo riechen?
3: Nach einer schönen Brezel. Laugenbrezel.
2: Oh, das ist guter Duft. Ofen auf und los.
3: Ja, genau.
2: Bei dir?
3: Zimtschnecke.
2: Auch so gebäckmäßig?
3: Ja, also es hat mich jetzt gerade inspiriert.
2: Geb ich weiter.
3: Danke.
0: Und ihr könnt ja auch mal überlegen, welcher Duft euch im Bahnhof Zoo gefallen würde. Oder bei euch im U-Bahnhof oder S-Bahnhof im Kiez. Ich finde ja alles, was mit Zitrone zu tun hat, toll.

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0: Hallo zu euch hier bei 94.3 RS2 mit Katrin Schiefelbein. 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
1: Es ist 5:05. Ich bin Imme Kasten. Guten Abend. Alexander Schweizer soll nach dem Rücktritt von Bärbel Baas neuer Arbeitsminister werden. Da sind sich Union und SPD einig. Baas hatte am Morgen ihren Rückzug als Bundesministerin und SPD-Vorsitzende erklärt. Unter anderem begründete sie das mit Anfeindungen auch aus der Union. SPD-Co-Chef Lars Klingbeil sagt:
2: Wir brauchen Streit unter den Parteien. Wir stehen in einem Wettbewerb. Wir brauchen eine Kultur des Streits, aber wir brauchen auch eine Kultur des Respekts. Miteinander und voreinander. Und ich habe Sorge, dass wir das verlieren in unserem Land. Dass Politik auch immer mehr die Menschen verliert, die feinfühlig sind und die empathisch sind und die ehrlich sind. Und ich glaube aber, dass wir gerade in diesen Zeiten solche Menschen brauchen.
1: Über die SPD-Doppelspitze soll um den Jahreswechsel herum ein Parteitag entscheiden. Eines der Koalitionsversprechen soll jetzt doch noch kommen. Die CDU will die Stromsteuer für alle senken. Das hat Kanzler Merz angekündigt. Philipp Nützig berichtet.
3: Möglich machen soll das überraschend gute Wirtschaftswachstum, sagt Merz. Das sorge für mehr Spielräume im Haushalt, die dann für die Stromsteuersenkung auf das europäische Mindestmaß genutzt werden können. Das wären 0,1 Cent pro Kilowattstunde statt bisher 2,05 Cent. Für einen Haushalt mit einem Verbrauch von 2000 Kilowattstunden im Jahr würde die Ersparnis bei etwa 50 Euro liegen. Wann die Steuersenkung aber kommen soll, sagte Merz nicht.
1: Briefporto in Deutschland steigt wohl auf über einen Euro. Die Bundesnetzagentur erlaubt der Deutschen Post ab kommendem Jahr, die Portokosten um bis zu 20% zu erhöhen. Ein Standardbrief würde dann 1,14 Euro kosten. Auch Pakete dürften spürbar teurer werden. Die US-Ökonomen Michael Woodward und Robert E. Hall haben den Wirtschaftsnobelpreis gewonnen. Mit ihren Berechnungsgrundlagen lassen sich wirtschaftliche Schwankungen besser abfedern. Staaten und Zentralbanken weltweit nutzen heute ihre Modelle. Die Ente kommt zurück. Ja, und zwar das Auto. Citroën hat die Neuauflage des Kultautos jetzt zum ersten Mal der Öffentlichkeit präsentiert. Auf den Markt kommen soll die E-Ente 2028 und dann weniger als 15.000 Euro kosten.
4: Nach diesem herrlichen Herbsttag gibt es eine erste richtig kalte Nacht. Temperaturen sinken auf 3 Grad, ist die Höchsttemperatur in der Hauptstadt, bis minus 2 Grad in ungünstigen Lagen. Es gibt also den ersten leichten Bodenfrost. Morgen am Dienstag geht es auch erstmal ziemlich frisch los, aber auch mit Sonnenschein. Später dann kommen dichtere Wolken, aber morgen kaum Regen bei Höchsttemperaturen von 16 Grad.
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2: Es ist 5 vor 8. Ich bin Imme Kasten. Guten Abend.

0: Steuersenkung für alle soll kommen. Das hat Kanzler Merz nach dem CDU-Krisengipfel angekündigt. Die CDU will sich dafür einsetzen, dass im Haushalt Spielräume genutzt werden, um die Stromsteuer in Deutschland auf das europäische Minimum zu senken. Merz sagte:
1: Das ist eine Zusage, die wir bis heute nicht eingehalten haben. Wir wollen damit nicht nur Entlastung ermöglichen, sondern wir wollen auch die Glaubwürdigkeitslücke schließen, die sich aus dieser Entscheidung im letzten Jahr für uns alle ergeben hat.
0: Eine Briefmarke für einen Standardbrief wird in Deutschland wohl bald deutlich über 1 Euro kosten. Die Post hat die Erlaubnis von der Bundesnetzagentur bekommen, die Portokosten für Briefe und Pakete um bis zu 20% zu erhöhen. Für einen Standardbrief wären dann 1,14 Euro fällig. Die aktuellen Regeln zur Erbschaftssteuer kommen auf den Prüfstand. Das Bundesverfassungsgericht beschäftigt sich heute und morgen damit. Es geht generell um die Frage, ob die Regeln fair sind, etwa mit Blick auf Freibeträge und regionale Unterschiede. Ein Urteil wird noch nicht erwartet. Die US-Ökonomen Michael Woodward und Robert E. Hall haben den Wirtschaftsnobelpreis gewonnen. Mit ihren Berechnungsgrundlagen lassen sich wirtschaftliche Schwankungen besser abfedern. Staaten und Zentralbanken weltweit nutzen heute ihre Modelle.
2: So, Freunde, es wird kalt in der kommenden Nacht, wirklich kalt. Temperaturen sinken auf +3 bis -2 Grad, also der erste leichte Frost kommt. Vor allen Dingen morgen früh, in den Morgenstunden sehr, sehr frisch, aber danach gibt's wieder viel Sonnenschein, bevor einige dichtere Wolken eintreffen, aber morgen kaum Regen bei 16 Grad.
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2: Es ist 8:05. Ich bin Imme Kasten. Guten Abend. Alexander Schweizer soll nach dem Rücktritt von Bärbel Baas neuer Arbeitsminister werden. Da sind sich Union und SPD einig. Baas hatte am Morgen ihren Rückzug als Bundesministerin und SPD-Vorsitzende erklärt. Unter anderem begründet

0: Inflationsversprechen soll jetzt doch noch kommen. Die CDU will die Stromsteuer für alle senken. Das hat Kanzler Merz angekündigt. Philipp Nützig berichtet.
1: Möglich machen soll das überraschend gute Wirtschaftswachstum, sagt Merz. Das sorge für mehr Spielräume im Haushalt, die dann für die Stromsteuersenkung auf das europäische Mindestmaß genutzt werden können. Das wären 0,1 Cent pro Kilowattstunde statt bisher 2,05 Cent. Für einen Haushalt mit einem Verbrauch von 2000 Kilowattstunden im Jahr würde die Ersparnis bei etwa 50 Euro liegen. Wann die Steuersenkung aber kommen soll, sagte Merz nicht.
0: Briefporto in Deutschland steigt wohl auf über einen Euro. Die Bundesnetzagentur erlaubt der Deutschen Post ab kommendem Jahr, die Portokosten um bis zu 20% zu erhöhen. Ein Standardbrief würde dann 1,14 Euro kosten. Auch Pakete dürften spürbar teurer werden. Die US-Ökonomen Michael Woodward und Robert E. Hall haben den Wirtschaftsnobelpreis gewonnen. Mit ihren Berechnungsgrundlagen lassen sich wirtschaftliche Schwankungen besser abfedern. Staaten und Zentralbanken weltweit nutzen heute ihre Modelle. Die Ente kommt zurück. Ja, und zwar das Auto. Citroën hat die Neuauflage des Kultautos jetzt zum ersten Mal der Öffentlichkeit präsentiert. Auf den Markt kommen soll die E-Ente 2028 und dann weniger als 15.000 Euro kosten.
2: Nach diesem herrlichen Herbsttag gibt es eine erste richtig kalte Nacht. Temperaturen sinken auf 3 Grad, ist die Höchsttemperatur in der Hauptstadt, bis minus 2 Grad in ungünstigen Lagen. Es gibt also den ersten leichten Bodenfrost. Morgen am Dienstag geht es auch erstmal ziemlich frisch los, aber auch mit Sonnenschein. Später dann kommen dichtere Wolken, aber morgen kaum Regen bei Höchsttemperaturen von 16 Grad.
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1: Es ist 5:10 Uhr. Ich bin Anna Löwer. Guten Abend. Nach dem Rücktritt von Bärbel Baas aus der Spitzenpolitik soll Alexander Schweizer neuer Arbeitsminister werden. Keine leichte Aufgabe für den ehemaligen Ministerpräsidenten von Rheinland-Pfalz, Gisa Weber.
2: Ja, vor allem die Rentenreform könnte weiter für Krach sorgen. Schweizer gilt als Fürsprecher der Rente mit 63. Ein großer Streitpunkt in der Koalition. Dennoch sind sich beide Koalitionspartner sicher, dass Schweizer mit seiner Regierungserfahrung der Aufgabe gewachsen ist. Da Baas auch das Amt als SPD-Chefin niedergelegt hat, braucht es eine neue Doppelspitze. Ihr Co-Chef Lars Klingbeil hat angekündigt, beide Vorsitzenden auf einem Parteitag zum Jahreswechsel neu wählen zu lassen.
1: Nun also doch, die CDU will die Stromsteuer für alle auf das europäische Minimum senken. Im Haushalt sollen gewisse Spielräume genutzt werden, um die Menschen schnell zu entlasten, sagte Kanzler Merz.
3: Diese Spielräume kann es geben, wenn sich das Wachstum verfestigt und verstetigt. Wir haben ja eine Wachstumserwartung am Anfang des Jahres von 0,5% gehabt. Wir haben jetzt eine Wachstumserwartung von 1,3. Für das nächste Jahr von 1,1. 1% Wachstum sind in Deutschland ungefähr 10 Milliarden Euro höhere Steuereinnahmen. Das heißt, davon entfallen 5 Milliarden auf den Bund. Das ist genau das 1% Wachstum, was uns diese Spielräume geben würde.
1: Das Briefporto in Deutschland steigt wohl auf über 1 Euro. Die Bundesnetzagentur erlaubt der Deutschen Post ab dem kommenden Jahr, die Portokosten um bis zu 20% zu erhöhen. Ein Standardbrief würde dann 1,14 Euro kosten. Auch Pakete dürften spürbar teurer werden. Der Wirtschaftsnobelpreis geht in diesem Jahr an die beiden US-Ökonomen Michael Woodford und Robert E. Hall. Das hat das Komitee in Stockholm bekannt gegeben. Die beiden haben Theorien entwickelt, mit denen Regierungen und Zentralbanken wirtschaftliche Schwankungen besser abfedern können. Auch nach fast 1 Woche fehlt vom möglichen Puma bei München jede Spur. Auch die Bilder einiger Wildkameras haben keine Ergebnisse geliefert, wie die Polizei jetzt mitteilte. Ein Jäger hatte die vermeintliche Raubkatze letzte Woche nahe des Münchner Airports gefilmt. Weitere Spuren oder weitere Sichtungen gab es danach nicht.
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1: Es ist 10:05. Ich bin Anna Löwer. Guten Abend. Alexander Schweizer soll nach dem Rücktritt von Bärbel Baas neuer Arbeitsminister werden. Da sind sich Union und SPD einig. Baas hatte am Morgen ihren Rückzug als Bundesministerin und SPD-Vorsitzende erklärt. Unter anderem begründete sie das mit Anfeindungen aus der Union. SPD-Co-Chef Klingbeil sagt:
2: Wir brauchen Streit unter den Parteien. Wir stehen in einem Wettbewerb. Wir brauchen eine Kultur des Streits, aber wir brauchen auch eine Kultur des Respekts. Miteinander und voreinander. Und ich habe Sorge, dass wir das verlieren in unserem Land. Dass Politik auch immer mehr die Menschen verliert, die feinfühlig sind und die empathisch sind und die ehrlich sind. Und ich glaube aber, dass wir gerade in diesen Zeiten solche Menschen brauchen.
1: Über die SPD-Doppelspitze soll um den Jahreswechsel ein Parteitag entscheiden. Eines der Koalitionsversprechen soll nun doch noch kommen. Die CDU will die Stromsteuer für alle senken. Das hat Kanzler Merz angekündigt. Philipp Nützig berichtet.
3: Möglich machen soll das überraschend gute Wirtschaftswachstum, sagt Merz. Das sorge für mehr Spielräume im Haushalt, die dann für die Stromsteuersenkung auf das europäische Mindestmaß genutzt werden können. Das wären 0,1 Cent pro Kilowattstunde statt bisher 2,05 Cent. Für einen Haushalt mit einem Verbrauch von 2000 Kilowattstunden im Jahr würde die Ersparnis bei etwa 50 Euro liegen. Wann die Steuersenkung aber kommen soll, sagte Merz nicht.
1: Eine Briefmarke wird in Deutschland wohl bald deutlich über einen Euro kosten. Die Post hat die Erlaubnis von der Bundesnetzagentur bekommen, die Portokosten für Briefe und Pakete um bis zu 20% zu erhöhen. Für einen Standardbrief wären dann 1,14 Euro fällig. Die US-Ökonomen Michael Woodford und Robert E. Hall haben den Wirtschaftsnobelpreis gewonnen mit ihren Berechnungen.

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1: Es ist 5:12. Ich bin Anna Löwer. Guten Abend. Nach dem Rücktritt von Bärbel Baas aus der Spitzenpolitik soll Alexander Schweizer neuer Arbeitsminister werden. Keine leichte Aufgabe für den ehemaligen Ministerpräsidenten von Rheinland-Pfalz, Gisa Weber.
2: Ja, vor allem die Rentenreform könnte weiter für Krach sorgen. Schweizer gilt als Fürsprecher der Rente mit 63. Ein großer Streitpunkt in der Koalition. Dennoch sind sich beide Koalitionspartner sicher, dass Schweizer mit seiner Regierungserfahrung der Aufgabe gewachsen ist. Da Baas auch das Amt als SPD-Chefin niedergelegt hat, braucht es eine neue Doppelspitze. Ihr Co-Chef Lars Klingbeil hat angekündigt, beide Vorsitzenden auf einem Parteitag zum Jahreswechsel neu wählen zu lassen.
1: Nun also doch, die CDU will die Stromsteuer für alle auf das europäische Minimum senken. Im Haushalt sollen gewisse Spielräume genutzt werden, um die Menschen schnell zu entlasten, sagte Kanzler Merz.
3: Diese Spielräume kann es geben, wenn sich das Wachstum verfestigt und verstetigt. Wir haben ja eine Wachstumserwartung am Anfang des Jahres von 0,5% gehabt. Wir haben jetzt eine Wachstumserwartung von 1,3. Für das nächste Jahr von 1,1. 1% Wachstum sind in Deutschland ungefähr 10 Milliarden Euro höhere Steuereinnahmen. Das heißt, davon entfallen 5 Milliarden auf den Bund. Das ist genau das 1% Wachstum, was uns diese Spielräume geben würde.
1: Das Briefporto in Deutschland steigt wohl auf über einen Euro. Die Bundesnetzagentur erlaubt der Deutschen Post ab dem kommenden Jahr, die Portokosten um bis zu 20% zu erhöhen. Ein Standardbrief würde dann 1,14 Euro kosten. Auch Pakete dürften spürbar teurer werden. Der Wirtschaftsnobelpreis geht in diesem Jahr an die beiden US-Ökonomen Michael Woodford und Robert E. Hall. Das hat das Komitee in Stockholm bekannt gegeben. Die beiden haben Theorien entwickelt, mit denen Regierungen und Zentralbanken wirtschaftliche Schwankungen besser abfedern können. Auch nach fast einer Woche fehlt vom möglichen Puma bei München jede Spur. Auch die Bilder einiger Wildkameras haben keine Ergebnisse geliefert, wie die Polizei jetzt mitteilte. Ein Jäger hatte die vermeintliche Raubkatze letzte Woche nahe des Münchner Airports gefilmt. Weitere Spuren oder weitere Sichtungen gab es danach nicht.
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2: Es ist 5 vor 1. Ich bin Anna Löwer. Alexander Schweizer soll nach dem Rücktritt von Bärbel Baas neuer Arbeitsminister werden. Da sind sich Union und SPD einig. Baas hatte am Morgen ihren Rückzug als Bundesministerin und SPD-Vorsitzende erklärt. Unter anderem begründete sie das mit Anfeindungen aus der Union. SPD-Co-Chef Klingbeil sagt:
3: Wir brauchen Streit unter den Parteien. Wir stehen in einem Wettbewerb. Wir brauchen eine Kultur des Streits, aber wir brauchen auch eine Kultur des Respekts. Miteinander und voreinander. Und ich habe Sorge, dass wir das verlieren in unserem Land. Dass Politik auch immer mehr die Menschen verliert, die feindfühlig sind und die empathisch sind und die ehrlich sind. Und ich glaube aber, dass wir gerade in diesen Zeiten solche Menschen brauchen.
2: Über die SPD-Doppelspitze soll um den Jahreswechsel ein Parteitag entscheiden. Eines der Koalitionsversprechen soll nun doch noch kommen. Die CDU will die Stromsteuer für alle senken. Das hat Kanzler Merz angekündigt. Philipp Nützig berichtet.
4: Möglich machen soll das überraschend gute Wirtschaftswachstum, sagt Merz. Das sorge für mehr Spielräume im Haushalt, die dann für die Stromsteuersenkung auf das europäische Mindestmaß genutzt werden können. Das wären 0,1 Cent pro Kilowattstunde statt bisher 2,05 Cent. Für einen Haushalt mit einem Verbrauch von 2000 Kilowattstunden im Jahr würde die Ersparnis bei etwa 50 Euro liegen. Wann die Steuersenkung aber kommen soll, sagte Merz nicht.
2: Eine Briefmarke wird in Deutschland wohl bald deutlich über 1 Euro kosten. Die Post hat die Erlaubnis von der Bundesnetzagentur bekommen, die Portokosten für Briefe und Pakete um bis zu 20% zu erhöhen. Für einen Standardbrief wären dann 1,14 Euro fällig. Die US-Ökonomen Michael Woodford und Robert E. Hall haben den Wirtschaftsnobelpreis gewonnen. Mit ihren Berechnungsgrundlagen lassen sich wirtschaftliche Schwankungen besser abfedern. Staaten und Zentralbanken weltweit nutzen heute ihre Modelle. Die Ente kommt zurück, und zwar als E-Auto. Citroën hat die Neuauflage des Kultautos jetzt zum ersten Mal der Öffentlichkeit präsentiert. Auf den Markt kommen soll die E-Ente 2028 und dann weniger als 15.000 Euro kosten.
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5: Es ist 2:05. Ich bin Anna Löwer. Nach dem Rücktritt von Bärbel Bas aus der Spitzenpolitik soll Alexander Schweizer neuer Arbeitsminister werden. Keine leichte Aufgabe für den ehemaligen Ministerpräsidenten von Rheinland-Pfalz, Gisa Weber.
6: Ja, vor allem die Rentenreform könnte weiter für Krach sorgen. Schweizer gilt als Fürsprecher der Rente mit 63. Ein großer Streitpunkt in der Koalition. Dennoch sind sich beide Koalitionspartner sicher, dass Schweizer mit seiner Regierungserfahrung der Aufgabe gewachsen ist. Da Bas auch das Amt als SPD-Chefin niedergelegt hat, braucht es eine neue Doppelspitze. Ihr Co-Chef Lars Klingbeil hat angekündigt, beide Vorsitzenden auf einem Parteitag zum Jahreswechsel neu wählen zu lassen.
5: Nun also doch, die CDU will die Stromsteuer für alle auf das europäische Minimum senken. Im Haushalt sollen gewisse Spielräume genutzt werden, um die Menschen schnell zu entlasten, sagte Kanzler Merz.
7: Diese Spielräume kann es geben, wenn sich das Wachstum verfestigt und verstetigt. Wir haben ja eine Wachstumserwartung am Anfang des Jahres von 0,5% gehabt. Wir haben jetzt eine Wachstumserwartung von 1,3. Für das nächste Jahr von 1,1. 1% Wachstum sind in Deutschland ungefähr 10 Milliarden Euro höhere Steuereinnahmen. Das heißt, davon entfallen 5 Milliarden auf den Bund. Das ist genau das 1% Wachstum, was uns diese Spielräume geben würde.
5: Wer Briefe und Pakete verschicken will, muss bald wohl noch deutlich tiefer in die Tasche greifen. Das Porto in Deutschland dürfte ab dem kommenden Jahr so stark steigen wie noch nie. Philipp Nützig mit den Infos.
8: Die Bundesnetzagentur hat jetzt bekannt gegeben, um wie viel die Deutsche Post erhöhen darf. Beim normalen Standardbrief ist ein Plus von 20% möglich. Damit würde er statt 95 Cent dann 1,14 Euro kosten. Auch Pakete sollen spürbar teurer werden. Das endgültige Porto legt die Post selbst fest. Sie hat die eingeräumten